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1: Ich bin Tanja Wagner. Der Drohnenvorfall am Flughafen Leipzig-Halle beschäftigt die obersten Ermittler Deutschlands. Die Bundesanwaltschaft hat den Fall übernommen. Sie spricht von einem Angriff mit besonderer Bedeutung für die Sicherheit des Landes.
2: Die Ermittler gehen inzwischen davon aus, dass die Täter die Explosion auf dem Flughafengelände ganz gezielt auslösen wollten. An der Drohne befanden sich laut der Bundesanwaltschaft professioneller Sprengstoff und ein Zünder. Außerdem soll eine Frachtmaschine beim Durchstarten mit einer zweiten Drohne zusammengestoßen sein. Auch dazu wird gerade ermittelt. Für die Karlsruher Behörde ist der Fall so schwerwiegend, dass er die innere und äußere Sicherheit Deutschlands gefährden könnte. Zoe Tassovali, Redaktion.
1: SIG für das hessische Ziegenhain, TP für Templin in Brandenburg oder SLG für Saulgau in Baden-Württemberg. Die wiederbelebte Zulassung von Nummernschildern wecken bei vielen Bürgern Heimatgefühle, meint der Autor einer Studie Borchert. Nach dem Willen des Bundesrats könnte es bald noch kleinteiliger zugehen, wenn weitere Kommunen mit mindestens 20.000 Einwohnern eigene Kennzeichen ausgeben. Ob und wann der Vorschlag greift, ist bislang nicht bekannt. Bundesverkehrsminister Bilger hat nach einer Niedrigwasserkonferenz in Bonn mehrere kurzfristige Maßnahmen angekündigt. Sie sollen der Wirtschaft helfen, Lieferketten auf den wichtigen Wasserstraßen wie Rhein, Donau und Elbe aufrechtzuerhalten. Wir können das Wetter nicht beeinflussen, aber wir können dafür sorgen, dass unsere Wirtschaft besser durch diese schwierigen Wochen kommt, sagte Bilger nach dem Spitzentreffen mit Wirtschaftsvertretern und Verbänden. Es geht wieder los. Mit dem Duell zweier Traditionsvereine startet die neue Saison in der zweiten Fußball-Bundesliga. Der VfL Bochum empfängt zum Auftakt heute Abend im Ruhrstadion Hertha BSC.
3: Sowohl Bochum als auch Hertha gehen mit einigen Fragezeichen in die neue Saison. Bei beiden Clubs hat sich personell viel verändert. Vor allem die Berliner sind quasi runderneuert. Wichtige Leistungsträger wie Kapitän Rehse oder Torwart Ernst sind weg und weil gespart werden muss, setzt die Hertha vor allem auf die eigene Jugend. Vom Aufstieg will diesmal keiner offen reden. Saisonziel ist ein einstelliger Tabellenplatz. Thomas Brock, Berlin.
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1: Löwe.
2: Sie sind stärker, als Sie denken. Glauben Sie an sich und überwinden Sie Hindernisse mit Mut und Entschlossenheit.
1: Jungfrau.
2: Finden Sie Mut, Dinge zu ändern und akzeptieren Sie die Dinge, die Sie nicht ändern können. Sie besitzen die Fähigkeit, beides zu unterscheiden.
1: Waage.
2: Eine unerwartete Begegnung wird heute für neue Perspektiven sorgen. Seien Sie offen für Überraschungen und lassen Sie sich inspirieren.
1: Skorpion.
2: Eine wichtige Lektion über Geduld und Ausdauer werden Sie heute lernen. Sie müssen nicht mit dem Kopf durch die Wand. Schalten Sie einen Gang zurück.
1: Schütze.
2: Geben Sie Ihrem Partner genügend Zeit und Aufmerksamkeit, um sicherzustellen, dass Ihre Bindung stark bleibt.
1: Steinbock.
2: Heute können Sie andere inspirieren und motivieren. Helfen Sie Ihren Liebsten, Ihr volles Potenzial auszuschöpfen.
1: Wassermann.
2: Vertiefen Sie heute bestehende Interessen oder entdecken Sie neue Hobbys. Dies kann eine Quelle der Freude und Entspannung sein.
1: Fische.
2: Ihnen steht eine harmonische und liebevolle Zeit mit Freunden oder Familie bevor. Schätzen Sie Ihre Beziehungen und genießen Sie gemeinsame Momente.
1: Widder.
2: Wagen Sie heute einen Schritt aus Ihrer Komfortzone. So entdecken Sie die Welt mit offenen Augen und einem offenen Herzen.
1: Stier.
2: Lassen Sie sich nicht von negativen Gedanken und Zweifeln ablenken, sondern konzentrieren Sie sich auf Ihre Ziele und Ihre Vision für die Zukunft.
1: Zwillinge.
2: Ein spontaner Ausflug oder eine Reise wird heute für neue Erfahrungen und Erlebnisse sorgen. Genießen Sie das Abenteuer.
1: Krebs.
2: Seien Sie stolz auf Ihre Fortschritte, auch wenn Sie noch so klein sind. Nicht alles fliegt Ihnen heute zu.
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0: Und wir starten rein in den Freitag mit 18 Grad bei euch in Landau und Neustadt und in Speyer mit 19.
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3: Ich bin Diana Kramer. Bundesverkehrsminister Steffen Bilger hat nach einer Niedrigwasserfachkonferenz in Bonn mehrere kurzfristige Maßnahmen angekündigt. Sie sollen der Wirtschaft helfen, auch in Hitzezeiten Lieferketten auf den wichtigen Wasserstraßen wie Rhein, Donau und Elbe aufrechtzuerhalten.
4: Wenn es auf dem Wasser schwierig wird, müssen eben andere Transportwege einspringen. Verkehrsminister Bilger will, dass es Ausnahmen beim Lkw-Fahrverbot an Sonn- und Feiertagen gibt und auch mehr Güter auf die Schiene kommen. Da das Problem aber in Zukunft bleiben dürfte, wurde bei dem Treffen auch über Längerfristiges geredet. Die Binnenschiffer wollen ihre Flotte modernisieren und hoffen auf mehr Geld vom Bund, damit es bei der Vertiefung von Fahrrinnen schneller vorangeht. Thomas Borgt, Redaktion.
3: Nach dem Fund einer Sprengstoffdrohne auf dem Leipziger Flughafen hat der Vorstandschef des Rüstungskonzerns Rheinmetall, Armin Papperger, mehr Anstrengungen Deutschlands bei der Drohnenabwehr angemahnt. Deutschland sei nicht ausreichend geschützt vor solchen Attacken, denn es sei noch nicht überall mit Abwehrtechnologie ausgestattet, sagte Papperger der deutschen Presseagentur. Da müsse überlegt werden, mit welcher Technologie die kritische Infrastruktur geschützt werden solle. ZIG für das hessische Ziegenhain oder TP für Templin in Brandenburg. Wiederbelebte Kfz-Kennzeichen sind für viele ein Stück Heimat am Auto und sie haben in den vergangenen Jahren viele Anhänger gefunden. Jetzt soll es noch kleinteiliger werden, wenn weitere Kommunen mit mindestens 20.000 Einwohnern eigene Kennzeichen ausgeben, so das Vorhaben des Bundesrats.
5: Seit 2012 dürfen Landkreise und kreisfreie Städte zusätzlich alte Heimatkennzeichen reaktivieren und seitdem sind fast 7 Millionen Autos, Motorräder und Hänger damit zugelassen worden. Das sind aktuelle Zahlen der Hochschule Heilbronn. Am häufigsten wurde davon mit gut 28.000 Fällen das Kennzeichen MO für Moers ausgegeben. Und jetzt könnten es insgesamt noch mehr werden. Der Bundesrat hat das auf Antrag Hessens und Niedersachsens beschlossen und zur Umsetzung an die Bundesregierung weitergegeben. Ob und wann dieser Vorschlag umgesetzt wird, ist unklar. Aus Berlin, Tine Klimach.
3: Zum Sport. Mit dem Duell VfL Bochum gegen Hertha BSC startet am Abend die 53. Saison in der zweiten Fußball-Bundesliga. Anstoß im Bochumer Ruhrstadion ist um 20.30 Uhr. Die erste Liga startet dann in 3 Wochen.
2: Und jetzt noch mehr Informationen aus unserer Region.
6: Ich bin Frederik Stübing. Geldstrafe nach tödlichem Unfall bei Rohrbach. Das Amtsgericht Kandel hat einen Autofahrer wegen fahrlässiger Tötung zu rund 10.000 Euro Geldstrafe verurteilt. Der Mann war vor einem Jahr ungebremst in ein Stauende auf der A65 gekracht. 2 Menschen starben dabei. Das Gericht wertete den Vorfall als einmalige Unaufmerksamkeit. Prozess um tödliche Messertat in Böhl-Egelheim. Ein 29-Jähriger steht seit heute vor Gericht, weil er im Februar in Böhl-Egelheim bei Hasloch seine Mutter getötet und seinen Bruder schwer verletzt haben soll. Die Mutter war dazwischen gegangen, als der Angeklagte mit einem Küchenmesser auf seinen Bruder losging.
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0: Guten Morgen und das Antenneland startet mit dem besten Sommerwetter in den Freitag. Über uns ist wirklich ein wolkenloser Tag in Sicht, strahlender Sonnenschein und Temperaturen, die zum Glück ein bisschen angenehmer sind, maximal 28 Grad.
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0: Jetzt am Morgen noch keine Meldungen für euch, aber trotzdem Obacht, heute ist auch immer noch Blitzermarathon, Blitzerwoche. Also sie könnten überall stehen. Wenn ihr was gesehen habt, einen Staumblitzer, dann klingelt doch gerne durch. Seid Ehrenmänner, Ehrenfrauen und schickt eine WhatsApp an die 06341 948 948. Gute Fahrt.
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0: Und mit mir Ella Dümig. Wir haben es geschafft. Freitag und das Wochenende könnte nicht greifbarer sein. Und mit guten Hits, da lässt sich's auch noch besser in den Tag starten. Miles Smith, Stargazing. Und während wir uns die Zähne putzen, gibt's echt mit Du trägst keine Liebe in dir.
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0: Stargazing um 6:10 hier bei der Antenne. Es ist nicht nur ein Hit, der uns an Sommer hier in Landau-Neustadt, sondern auch an eine, naja, sehr gescheiterte Fußball-WM 2026 erinnert. Ja, es geht genau um den Song Die Die von Shakira und Burna Boy. Der wurde jetzt ausgezeichnet und zwar als Sommerhit des Jahres. 5 Wochen war er auf Platz 1 der deutschen Charts, fast 60 Millionen Streams allein in Deutschland und ein ganzer TikTok-Tanz, der wirklich auf Social Media überall ausgebreitet war. Die Mischung aus Afrobeats, Dance-Pop, Reggaeton und einfach alles macht ihn zum WM-Hit und auch zum Sommer-Hit. Und sind wir ehrlich, Shakira scheint bei Fußball-Weltmeisterschaften sowieso ein Dauerabo eigentlich auf Ohrwürmer zu haben. Nach Waka Waka hat sie jetzt mit Die Die den nächsten WM-Hit gelandet. Also würde ich mal sagen, Die Die ist der WM-Song. Wie findet ihr es? Hättet ihr was anderes gewählt? Ihr könnt es mir gerne schreiben. 06341 94 8 94 8. Stimmt ihr dem zu oder sagt ihr ne?
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1: Ich bin Frederik.

0: Tat. Der Angeklagte zeigte vor Gericht Reue und entschuldigte sich unter Tränen bei den Angehörigen. Messerangriff in Böhl-Egelheim vor Gericht. Ein 29-jähriger Mann muss sich wegen des gewaltsamen Todes seiner Mutter und schwerer Körperverletzung ab heute vor Gericht verantworten. Die Staatsanwaltschaft wirft dem Angeklagten vor, Ende Februar im elterlichen Wohnhaus in Böhl-Egelheim bei Hasloch unvermittelt mit einem Küchenmesser auf seinen Bruder losgegangen zu sein. Als die Mutter eingreifen wollte, stach der Mann auf sie ein. Die Frau erlag noch im Flur ihren Verletzungen. Der Bruder wurde schwer an den Händen verletzt. Der Angeklagte sitzt derzeit in Untersuchungshaft. Der Verkehrsübungsplatz an der Horstring-Grundschule in Landau soll künftig auch familienoffen stehen. Geplant ist, die Anlage dienstags und donnerstags jeweils von 14 bis 16 Uhr zu öffnen. Dort können Kinder in sicherer Umgebung typische Verkehrssituationen mit dem Fahrrad oder Roller üben. Vormittags bleibt der Platz weiterhin für den Verkehrsunterricht reserviert. Ein Reifenplatzer an einem LKW hat am gestrigen Vormittag einen Waldbrand an der A61 ausgelöst. Laut Polizei Neustadt fing die geplatzte Reifenkarkasse Feuer und schleuderte in den Wald nahe dem Parkplatz Birkenschlag. Wegen der starken Rauchentwicklung und der Löscharbeiten war die A61 in Richtung Hockenheim für längere Zeit voll gesperrt. Von dem Brand betroffen waren rund 5 Hektar Wald. Und das Beste kommt zum Schluss. Gleich mehrere Projekte in unserer Region sind in diesem Jahr für den Deutschen Engagementpreis nominiert. Alleine 3 davon stammen aus Landau. 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
2: Schon jetzt lacht die Sonne vom Himmel. In den nächsten Stunden bleibt es auch wolkenlos und die Temperaturen klettern langsam aber sicher nach oben. Am Nachmittag erreichen wir 27 Grad.
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2: Jetzt am Morgen noch keine Meldungen für euch, aber trotzdem Obacht. Heute ist auch immer noch Blitzermarathon, Blitzerwoche. Also sie könnten überall stehen. Wenn ihr was gesehen habt, einen Staunblitzer, dann klingelt doch gerne durch. Seid Ehrenmänner, Ehrenfrauen. Und schickt eine WhatsApp an die 06341 94 8 94 8. Gute Fahrt.
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0: Emily, Postcards from Heaven um 20 vor 7 hier bei der Antenne am Freitagmorgen. Viele kennen ihn hier in Landau und Neustadt wegen seines riesigen Hits Ayo Technology. Dabei kann der Künstler Milo schon länger mehr als nur Coverversionen. Der Belgier schreibt seine Songs selbst und setzt dabei oft auf handgemachte Musik statt auf große Effekte. Genau das macht seine Lieder auch so entspannt und auch zeitlos. Mit Whatever It Takes hat Milo 2022 wieder gezeigt, wie gut ihm eingängige Melodien doch liegen. Und wer ihn auch schon mal live erlebt hat, weiß, seine Konzerte sind oft fast wie ein Wohnzimmerkonzert. Nah am Publikum, kein großes Feuerwerk, keine große Show. Stattdessen lässt er einfach die Musik für sich sprechen. Deswegen habe ich jetzt Milo mit Whatever It Takes.
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0: Es bleibt noch frischer Morgen mit 18 Grad in Lambrecht und auch in Kandel in Annweiler sind es 17.
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3: Ich bin Diana Kramer. Das extreme Niedrigwasser sorgt aktuell für große Probleme auf dem Rhein und anderen Wasserstraßen. Bundesverkehrsminister Steffen Bilger hat darüber in Bonn mit Wirtschaftsvertretern, Verbänden und Behörden gesprochen. Um zu helfen, sind mehrere, auch kurzfristige Maßnahmen geplant.
4: Erstens, es geht um langfristige Maßnahmen, also Ausbau unserer Wasserstraßen, um besser mit Niedrigwassersituationen jetzt umgehen zu können. Zweitens, mittelfristige Maßnahmen, wie beispielsweise der Umbau von Schiffen, sodass diese besser mit Niedrigwassersituationen umgehen. Und drittens, kurzfristige Maßnahmen, wie die Aussetzung des Sonn- und Feiertags, Fahrverbots für Lkw.
3: Bundesverkehrsminister Steffen Bilger. Nach dem Vorfall mit einer Sprengstoffdrohne am Flughafen Leipzig steht die Frage nach der Abwehr solcher Angriffe im Fokus. Ist Deutschland gut genug dafür gerüstet und was muss gegebenenfalls geändert werden? Dabei geht es auch darum, welche Institution wann zuständig ist. Der Vorsitzende des Verteidigungsausschusses des Bundestags, Thomas Röwekamp, fordert eine Zentralisierung beim Bundesinnenministerium bzw. der Bundespolizei. Es brauche eine zentrale Zuständigkeit und materielle Ausrüstung, sagte er dem RND. E-Scooterfahrer ziehen sich bei Unfällen deutlich häufiger Kopfverletzungen und Schädigungen innerer Organe zu als Motorrad- oder Fahrradfahrer. Zu diesem Ergebnis kommt eine britische Studie. Danach ist das Risiko für ein Schädelhirntrauma bei E-Scooter-Unfällen mehr als dreimal höher als bei Motorradfahrern. Besonders gefährdet sind Kinder. Das Risiko einer Kollision bei Minderjährigen ist laut der Studie um 78% höher als bei Erwachsenen. Zum Sport. Mit dem Duell zweier deutscher Traditionsvereine startet die 53. Saison in der zweiten Fußball-Bundesliga. Der VfL Bochum empfängt zum Auftakt heute Abend Hertha BSC.
5: Sowohl Bochum als auch Hertha gehen mit einigen Fragezeichen in die neue Saison. Bei beiden Clubs hat sich personell viel verändert. Vor allem die Berliner sind quasi runderneuert. Vom Aufstieg will diesmal keiner offen reden. Saisonziel ist ein einstelliger Tabellenplatz. Topfavorit ist der VfL Wolfsburg. Der Bundesliga-Absteiger will sofort zurück in Liga 1. Thomas Brock, Sportredaktion.
3: Anstoß in Bochum ist heute um 20.30 Uhr.
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6: Ich bin Frederik Stübing, hallo. Prozess um tödliche Messertat in Böhl-Igelheim. Ein 29-Jähriger steht seit heute vor Gericht, weil er im Februar in Böhl-Igelheim bei Hasloch seine Mutter getötet und seinen Bruder schwer verletzt haben soll. Die Mutter war dazwischen gegangen, als der Angeklagte mit einem Küchenmesser auf seinen Bruder losging. Geldstrafe nach tödlichem Unfall bei Rohrbach. Das Amtsgericht Kandel hat einen Autofahrer wegen fahrlässiger Tötung zu rund 10.000 Euro Geldstrafe verurteilt. Der Mann war vor einem Jahr ungebremst in ein Stauende auf der A65 gekracht. Zwei Menschen starben dabei. Das Gericht wertete den Vorfall als einmalige Unaufmerksamkeit.
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0: Ein Bilderbuch-Freitag wartet auf uns. Den ganzen Tag Sonnenschein, kein Wölkchen am Himmel und dazu sommerliche 27 Grad. Besser kann das Wochenende kaum beginnen, würde ich mal sagen.
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0: Ich habe aktuell keine Meldungen für euch. Allen zusammen wünsche ich noch eine gute und sichere Fahrt. Kommt gut an.
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0: Und mit mir Ella Dümig. Ja, es ist Freitag. Für viele Arbeitende heißt das ja endlich Wochenende. Für eure Kids heißt es aber leider, ja, letzter offizieller Ferientag und auch dann zurück in die Schule, in den Alltag. Wer aber jetzt richtig ankommen will, vielleicht auch gerade aus dem Urlaub kommt und keine Ahnung hat, wie er richtig nochmal runterkommen soll nach der stressigen Reise. Gar kein Problem, mein Kollege Andi hat da ein paar Tipps. Gleich dazu mehr nach zwei Songs.
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0: Shawn Mendes, When You're Gone, um 10 nach 7 hier bei der Antenne. Die Sommerferien sind ja jetzt offiziell bald vorbei, zumindest für Schulkinder zwischen Landau-Neustadt und ganz Rheinland-Pfalz. Und nach ein paar Tagen am Meer oder in den Bergen kennt man doch das Gefühl. Kaum steht der Koffer wieder im Flur, ist der Alltag schneller zurück, als einem lieb ist. Leerer Kühlschrank, Wäsche ohne Ende und der Wecker klingelt auch schon wieder zu früh. Andi ist wieder heute bei mir und hat ein paar Tipps, wie die Rückkehr nach dem Urlaub deutlich entspannter gelingt. Andi, wie holen wir den Alltag am sanftesten zurück?
1: Hi, also der größte Fehler ist, die Ankunft so zu planen, dass man sonntags um 23 Uhr heimkommt und montags um 7 Uhr im Büro sitzen muss. Mein Hack, plant immer einen Puffertag zu Hause. Kommt samstags zurück oder nehmt euch den Montag noch frei. Bestellt euch schon vor dem Urlaub für den Ankunftstag haltbare Lebensmittel online oder friert euch vor der Abreise euer Lieblingsgericht ein. So müsst ihr am ersten Abend nicht direkt zum Supermarkt hetzen, sondern könnt entspannt auspacken, eine Pizza bestellen und den Urlaub in Ruhe ausklingen lassen.
0: Klingt nach einem guten Plan, denn der Urlaub muss ja nicht in dem Moment enden, in dem der Koffer ausgepackt ist.
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1: Mit Frederik Stübing, hallo. Messerangriff in Böhl-Egelheim vor Gericht. Ein 29-jähriger Mann muss sich wegen des gewaltsamen Todes seiner Mutter und schwerer Körperverletzung ab heute vor Gericht verantworten. Die Staatsanwaltschaft wirft dem Angeklagten vor, Ende Februar im elterlichen Wohnhaus in Böhl-Egelheim bei Hasloch unvermittelt mit einem Küchenmesser auf seinen Bruder losgegangen zu sein. Als die Mutter eingreifen wollte, stach der Mann auf sie ein. Die Frau erlag noch im Flur ihren Verletzungen. Der Bruder wurde schwer an den Händen verletzt. Der Angeklagte sitzt derzeit in Untersuchungshaft. Urteil nach tödlichem Stauendeunfall. Das Amtsgericht Kandel hat einen Mann aus Bayern wegen fahrlässiger Tötung zu einer Geldstrafe von über 10.000 Euro verurteilt. Der Polizist war vor einem Jahr auf der A65 bei Rohrbach mit Tempo 120 ungebremst in ein Stauende gefahren. Zwei Männer aus einer Familie kamen dabei ums Leben. Die Richterin sprach von einer schweren, aber einmaligen Unaufmerksamkeit, vermutlich abgelenkt durch ein Telefonat. Der Angeklagte zeigte vor Gericht Reue und entschuldigte sich unter Tränen bei den Angehörigen. Ein Reifenplatzer an einem LKW hat am gestrigen Vormittag einen Waldbrand an der A61 ausgelöst. Laut Polizei Neustadt fing die geplatzte Reifenkarkasse Feuer und schleuderte in den Wald nahe dem Parkplatz Birkenschlag. Wegen der starken Rauchentwicklung und der Löscharbeiten war die A61 in Richtung Hockenheim für längere Zeit vollgesperrt. Von dem Brand betroffen waren rund 5 Hektar Wald. Der Verkehrsübungsplatz an der Horstring-Grundschule in Landau soll künftig auch familienoffen stehen. Geplant ist, die Anlage dienstags und donnerstags jeweils von 14 bis 16 Uhr zu öffnen. Dort können Kinder in sicherer Umgebung typische Verkehrssituationen mit dem Fahrrad oder Roller üben. Vormittags bleibt der Platz weiterhin für den Verkehrsunterricht reserviert. Und das Beste kommt zum Schluss. Am Neustadter Weincampus wurden jetzt die neuen Studierenden feierlich empfangen. Neben Begrüßungsworten gab es auch eine gut gefüllte Präsenttasche. Gerne mehr davon.
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2: Die Sonne hat heute das Sagen. Der Himmel, der zeigt sich auch strahlend blau und Temperaturen, die steigen Stück für Stück an am Nachmittag bis zu 27 Grad.
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2: Die Straßen bleiben frei bei uns im Antenneland. Allen zusammen wünsche ich aber noch eine gute und sichere Fahrt.
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2: Dafür habe ich aber einen Blitzer und zwar in Landau beim La Ola. 50 sind erlaubt. Gut aufpassen.
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0: Dasha mit Austin um 20 vor 8 hier bei der Antenne. Es ist endlich wieder soweit. Für alle Fußballfans in Landau-Neustadt und darüber hinaus hat das große Warten endlich ein Ende. Es wird nämlich wieder gekickt. Der erste FCK ist wieder back in der zweiten Liga. Aber trotzdem ist jetzt hier mein Kollege Freddy und erzählt uns, was in der Zwischenzeit passiert ist. Vielleicht schnuppert es ja schon nach erster Liga bald, nach der Saison.
1: Weiß ich nicht. Es ist auf jeden Fall so einiges passiert. Okay. Das letzte Pflichtspiel ist mittlerweile ja schon fast 3 Monate her, also eine ordentliche Zeit. Einige langfristige Leistungsträger haben den Verein in der Sommerpause verlassen. Oh. Zum Beispiel Daniel Hanslik und Abwehrchef Luca Sirch. Die sind weg, aber es wurde natürlich auch bislang ganz gut nachgelegt. Mhm. Neue Talente gibt es zum Beispiel unter anderem in der Innenverteidigung und mit Ibrahim Konaté auch ein richtiges Sturmjuwel. Und dazu hat man Stürmer Yadimchi aus Hoffenheim zumindest mal ausgeliehen.
0: Ach Gott, okay, da passiert ja hoffentlich aber noch irgendwas, oder?
1: Ja klar, das Transferfenster in der zweiten Liga hat noch bis zum 1. September offen, also fast 3 Wochen bis dahin. Kann und wird hoffentlich noch einiges passieren. Ja. Viel mehr als auf dem Transfermarkt ist bis jetzt im Stadion der Roten Teufel passiert, okay. Im Fritz-Walter Stadion. Wer schon mal da war, der weiß zum Beispiel, wenn es mal ein bisschen nass ist, es wird geregnet, da fällt ein Getränk um, dann werden die Treppen mal ganz schnell zur Rutsche, da kann man sich echt ganz schön wehtun. Ja. Hier gibt es jetzt an vielen Stellen rutschfesten Belag, der restlichen Stellen sollen bis Ende des Jahres gemacht werden und außerdem wurden die Aufzüge modernisiert und es gibt ein komplett neues Flutlicht.
0: Oha, da hat sich ja wirklich einiges getan. Wann sehen wir denn die neuen Neuheiten denn in Action, in Aktion?
1: Ja, das dauert noch rund eine Woche. Das erste Heimspiel ist dann ausgerechnet auch noch gegen den Karlsruher SC. Morgen startet die Saison aber direkt in Wolfsburg gegen den VfL. Aha. Die sind ja ziemlich überraschend abgestiegen und haben sich jetzt so ein kleines Superteam für die zweite Liga zusammengebastelt. Mhm. Also ehrlicherweise allzu große Hoffnungen würde ich mir auf einen Auftaktsieg nicht unbedingt machen. Aber trotzdem, über 5000 Lautrer Fans kommen mit in die Autostadt.
0: Sehr gut, an den Fans hat sich also nichts geändert. Das ist doch wohl das Wichtigste, wenn es morgen dann auch endlich wieder losgeht. Samstagabend, 20:30 Uhr, Wolfsburg.

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0: Und jetzt messen wir auch schon 20 Grad bei euch in Deidesheim und auch in Steinweiler. Weingarten sind es 21 Grad.
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3: Ich bin Diana Kramer. Nach dem Fund einer Sprengstoffdrohne auf dem Leipziger Flughafen hat der Vorstandschef des Rüstungskonzerns Rheinmetall, Armin Pappberger, mehr Anstrengungen Deutschlands bei der Drohnenabwehr angemahnt. Deutschland sei nicht ausreichend geschützt vor solchen Attacken, sagte Pappberger der dpa.
4: Drohnen sehr schnell erkennen und dann notfalls auch abschießen, das muss möglich sein, sagt der Rheinmetall-Chef. Aber Deutschland sei noch nicht überall mit der entsprechenden Abwehrtechnologie ausgestattet, warnt er, obwohl die grundsätzlich vorhanden sei. Als erstes müsse aber definiert werden, was geschützt werden solle. Denn neben Flughäfen gäbe es weitere potenzielle Ziele, die zur sogenannten kritischen Infrastruktur zählen. Rheinmetall und andere Rüstungskonzerne entwickeln Systeme zur Früherkennung und Abwehr von Drohnen. Thomas Thonfeld, Nachrichtenredaktion.
3: Das Ungleichgewicht im Handel zwischen Deutschland und China wächst weiter. China exportierte im Juli Waren im Wert von 12,3 Milliarden US-Dollar nach Deutschland. Das waren 17,4% mehr als im Vorjahr, wie aus Daten der chinesischen Zollbehörde hervorgeht. In die andere Richtung entwickelte sich der Handel deutlich schwächer. Chinas Importe aus Deutschland sanken um 2,7% auf 7,9 Milliarden Dollar. In Deutschland wächst schon länger die Sorge vor stärkerer chinesischer Konkurrenz. Betroffen sind vor allem Branchen wie der Auto- und Maschinenbau. Die anhaltende Hitze in weiten Teilen Europas hat Folgen. Neben Bränden steigen auch die Meerestemperaturen. Im Mittelmeer wurde vor der Küste Mallorcas eine neue Rekordtemperatur von über 33 Grad registriert, teilte der spanische Nationale Wetterdienst mit.
5: Von Abkühlung kann keine Rede sein, wenn sich das Meer so warm anfühlt wie die Badewanne zu Hause. Im westlichen Mittelmeer liegen die derzeitigen Wassertemperaturen wohl 4 Grad über dem langjährigen Durchschnitt. Hauptgrund für die Entwicklung ist laut Forschern der menschengemachte Klimawandel. Die immer höheren Wassertemperaturen gefährden empfindliche Ökosysteme und können heftige Stürme mit sintflutartigen Regenfällen im Herbst auslösen. Katrin Müller, Nachrichtenredaktion.
3: Zum Sport. Mit dem Duell VfL Bochum gegen Hertha BSC startet am Abend die 53. Saison in der zweiten Fußball-Bundesliga. Anstoß im Bochumer Ruhrstadion ist um 20.30 Uhr. Die erste Liga startet dann in 3 Wochen.
2: Und jetzt noch mehr Informationen aus unserer Region.
6: Ich bin Frederik Stübing. Geldstrafe nach tödlichem Unfall bei Rohrbach. Das Amtsgericht Kandel hat einen Autofahrer wegen fahrlässiger Tötung zu rund 10.000 Euro Geldstrafe verurteilt. Der Mann war vor einem Jahr ungebremst in ein Stauende auf der A65 gekracht. 2 Menschen starben dabei. Das Gericht wertete den Vorfall als einmalige Unaufmerksamkeit. Prozess um tödliche Messertat in Böhl-Igelheim. Ein 29-Jähriger steht seit heute vor Gericht, weil er im Februar in Böhl-Igelheim bei Hasloch seine Mutter getötet und seinen Bruder schwer verletzt haben soll. Die Mutter war dazwischen gegangen, als der Angeklagte mit einem Küchenmesser auf seinen Bruder losging.
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0: Heute heißt es Sommer genießen über den ganzen Tag und der ganzen Region bleibt es über trocken und sonnig mit 27 Grad.
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0: Die Straßen sind aktuell staufrei, nichts ist los. Allen zusammen wünsche ich noch eine gute und sichere Fahrt. Kommt gut an.
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0: Fuß vom Gas heißt es nämlich beim Laola in Landau. Da wird aktuell geblitzt. 50 sind erlaubt. Danke euch fürs Melden. Und wenn ihr noch was gesehen habt, ein Blitzer, ein Stau oder noch was, dann klingelt gerne durch oder schickt eine WhatsApp an die 06341 498 498.
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0: Und mit mir Ella Dümek. Es gibt eine Sache, die ist das Schwierigste hier in Deutschland zu bekommen. Ja klar, Arzttermine. Und jetzt am kommenden Montag soll eine super Sache nach Neustadt kommen, damit uns dieser Arztbesuch oder dieses Warten erspart werden kann. Was es genau ist und wie wir damit machen, dazu gleich mehr nach zwei Songs.
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0: so easy to fall in love um 10 nach 8 hier bei der Antenne. Ich bin Ella Dümig. Unser Herz schlägt rund 100.000 Mal am Tag. Und trotzdem machen sich viele hier in Landau und der Umgebung erst Gedanken darüber, wenn Probleme schon da sind. Damit es gar nicht so weit kommt, macht die Infotour Herzenssache Lebenszeit jetzt halt in Neustadt. Ich habe Chefarzt Dr. Hubertus von Korn aus der Kardiologie bei mir. Herr von Korn, was genau ist die Bustour für ein Projekt und was wird dort gemacht?
1: Das ist ein Projekt, was sich niedrigschwellig an ganz viele Menschen wenden soll. Denn wir wissen, dass Herz-Kreislauf-Erkrankungen tatsächlich der Killer Nummer 1 sind. Also eigentlich das Bewusstsein dafür schärfen. Und deshalb stellen wir uns dorthin. Wir werden mit einem großen roten Bus direkt vor dem Globus in Neustadt stehen. Unübersehbar für alle. Bei uns kann man kostenlose Untersuchungen machen. Dazu zählt insbesondere der Herz-Ultraschall. Wir werden uns die Halsschlagader mit Ultraschall angucken. Wir werden aber auch Blutdruck messen, Blutzucker messen, die sogenannte Sauerstoffsättigung im Blut messen. Und das bedeutet, der Patient bekommt sozusagen so ein kleines Bild über seine Gesundheit.
0: Sehr, sehr schön. Viele verbinden Herzkrankheiten ja oft mit älteren Menschen. Betrifft das Thema denn auch Jüngere?
1: Ja, das betrifft tatsächlich sehr oft junge Menschen. Wir haben, kann ich aus täglichem Erleben bestätigen, viele 30- bis 40-Jährige mit ganz ernsthaften Herzerkrankungen, mit Schlaganfällen, wo man auch denkt, ne, was macht hier jetzt so ein Mitte-30-Jähriger? Aber leider ist es so, Jugend schützt nicht vor Herz- und Kreislauferkrankungen. Wenn sie vielleicht geraucht haben, wenn sie vielleicht ein hohes Cholesterin haben, wenn ihre Eltern, Großeltern alle früh Herzinfarkte oder Schlaganfälle hatten, dann haben sie leider eine große Chance, dass sie das auch frühzeitig erleiden. Und unser Ziel ist einfach, das zu vermeiden.
0: Aber was kann denn jeder machen, um sein Herz gesund zu halten?
1: Man kann das mit ein paar ganz einfachen Dingen machen. Ja, wenn Sie zum Beispiel regelmäßig den Blutdruck messen und sehen, Sie haben hohen Blutdruck, können Sie ihn behandeln. Das ist nicht schwer, kann jeder. Wenn Sie rauchen, dann können Sie mal überlegen, wollen Sie wirklich bald unser Gast sein oder wollen Sie das lieber nicht? Wenn Sie eine sogenannte familiäre Belastung haben, also Eltern, Großeltern oder so, haben vielleicht früh Herzinfarkt oder Schlaganfälle gehabt, da kann man nichts gegen tun, seine Eltern kann man sich nicht aussuchen, aber an den anderen Punkten kann man arbeiten. Bewegung klingt immer einfach und doof, ja, aber es hilft.
0: Dann bleibt eigentlich nur zu sagen, nehmt euch die Zeit für eure Gesundheit. Oft reichen schon ein paar Minuten aus, um wichtige Hinweise zu bekommen. Und wer die Aktion unterstützen möchte, der Förderverein freut sich über jede Spende.
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1: Ich bin Frederik Stübing, einen schönen Freitag. Urteil nach tödlichem Stauendeunfall. Das Amtsgericht Kandel hat einen Mann aus Bayern wegen fahrlässiger Tötung zu einer Geldstrafe von über 10.000 Euro verurteilt. Der Polizist war vor einem Jahr auf der A65 bei Rohrbach mit Tempo 120 ungebremst in ein Stauende gefahren. Zwei Männer aus einer Familie kamen dabei ums Leben. Die Richterin sprach von einer schweren, aber einmaligen Unaufmerksamkeit, vermutlich abgelenkt durch ein Telefonat. Der Angeklagte zeigte vor Gericht Reue und entschuldigte sich unter Tränen bei den Angehörigen. Messerangriff in Böhl-Igelheim vor Gericht. Ein 29-jähriger Mann muss sich wegen des gewaltsamen Todes seiner Mutter und schwerer Körperverletzung ab heute vor Gericht verantworten. Die Staatsanwaltschaft

0: Anlage dienstags und donnerstags jeweils von 14 bis 16 Uhr zu öffnen. Dort können Kinder in sicherer Umgebung typische Verkehrssituationen mit dem Fahrrad oder Roller üben. Vormittags bleibt der Platz weiterhin für den Verkehrsunterricht reserviert. Ein Reifenplatzer an einem LKW hat am gestrigen Vormittag einen Waldbrand an der A61 ausgelöst. Laut Polizei Neustadt fing die geplatzte Reifenkarkasse Feuer und schleuderte in den Wald nahe dem Parkplatz Birkenschlag. Wegen der starken Rauchentwicklung und der Löscharbeiten war die A61 in Richtung Hockenheim für längere Zeit vollgesperrt. Von dem Brand betroffen waren rund 5 Hektar Wald. Und das Beste kommt zum Schluss. Gleich mehrere Projekte in unserer Region sind in diesem Jahr für den Deutschen Engagementpreis nominiert. Alleine 3 davon stammen aus Landau. Die Antenne drückt die Daumen.
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2: In den nächsten Stunden bleibt der Himmel auch weiterhin wolkenlos. Die Sonne scheint ununterbrochen und Temperaturen, die steigen auf bis zu 27 Grad.
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2: Die Straßen bleiben weiterhin frei. Allen zusammen wünsche ich aber noch eine gute und sichere Fahrt.
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2: Und es wird weiterhin geblitzt, und zwar in Landau beim La Ola. 50 sind erlaubt, also Fuß vom Gas.
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0: Fugees mit Ready or Not um 20 vor 9 hier bei der Antenne. Bald geht's schon los hier in Landau Neustadt und ganz Rheinland-Pfalz. Und zwar am Montag mit der Schule wieder. Und natürlich begleitet uns dann wieder der Notenstress, aber auch der Stress irgendwie mit den Handys. Muss man ja schon sagen, heutzutage lenkt es schon ordentlich ab, aber das soll sich ändern. Schon ganz bald heißt es, das Handy kommt weg. Nämlich bis zur 10. Klasse gilt ab Februar 2027 ein komplettes Handyverbot. Nicht nur für den Unterricht, sondern auch für die Pausen und die Ganztagsbetreuung nach dem Unterricht. Also zum Beispiel sollte das Handy dann im Spind bleiben oder gar einfach zu Hause. Die Landesschülerinnen- und Schülervertretung Rheinland-Pfalz ist gegen ein generelles Handyverbot. Es könnte nicht ersetzen, dass Kinder und Jugendliche den verantwortungsvollen Umgang damit lernen kann. Aber trotzdem will die Bildungsministerin Ute Eiling-Hüttig trotzdem ein Handyverbot, da die Erreichbarkeit online einfach ein bisschen verringert wird und auch die Aufmerksamkeitsspanne wieder höher gehen soll. Naja, was sagt ihr dazu? Seid ihr dafür oder sagt ihr, ne, also mein Kind braucht's Handy in der Schule? Dann sagt's mir doch gerne per WhatsApp 06341 94 8 94 8. Ich bin gespannt.
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0: 22 Grad sind das jetzt schon in Großfischling und in Herxheim. Bei euch in Gleisweiler sind es 21 Grad.
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3: Ich bin Diana Kramer. Nach dem Fund einer Sprengstoffdrohne auf dem Flughafen Leipzig-Halle laufen die Ermittlungen auf Hochtouren. Die Federführung übernommen hat inzwischen der Generalbundesanwalt. Aus den Ländern kommen Forderungen nach einem besseren Schutz der Flughäfen und es wird auch darüber diskutiert, wie gut die Drohnenabwehr hierzulande überhaupt funktioniert.
4: Die Ermittler gehen davon aus, dass die mit Sprengstoff beladene Drohne in der Nähe von ukrainischen Frachtflugzeugen gezielt zur Explosion gebracht werden sollte. Laut Experten ist Deutschland technologisch in der Lage, solche Angriffe abzuwehren. Allerdings ist nicht immer gleich klar, wer zuständig ist. Mal Bundespolizei, mal Landespolizei, im Notfall sogar die Bundeswehr. Für eine bessere Abstimmung fordert der Vorsitzende des Verteidigungsausschusses des Bundestags, Röwekamp, gegenüber dem RND eine zentrale Zuständigkeit beim Bundesinnenministerium. Katrin Müller, Nachrichtenredaktion.
3: Erste Folgen der Trockenheit sind im Supermarkt angekommen und wirken sich auch bei anhaltendem Regenmangel wahrscheinlich noch weiter aus. Nach Angaben von Marktbeobachtern ist Gemüse in zahlreichen Fällen für die Verbraucher teurer geworden. Gurken, Paprika, Salat und Kohl wird wegen der knappen Versorgungslage teurer. Bei Obst überwiegen hingegen günstigere Preise als im letzten Jahr. Der Gewinn beim Nutzfahrzeughersteller Daimler Truck ist im zweiten Quartal um 48% eingebrochen. Im Vorjahresvergleich sank das Konzernergebnis von 245 Millionen Euro auf 128 Millionen, teilte der DAX-Konzern mit. Vor allem die hohen Zölle hätten sich weiterhin belastend auf das Ergebnis ausgewirkt, heißt es. Daimler Truck hatte bereits 2025 ein Sparprogramm aufgelegt, um die laufenden Kosten um mehr als 1 Milliarde Euro zu senken. In Deutschland sollen bis 2030 etwa 5000 Stellen wegfallen. Zum Sport. Mit dem Duell zweier Traditionsvereine startet die 53. Saison in der zweiten Fußball-Bundesliga. Der VfL Bochum empfängt zum Auftakt heute Abend Hertha BSC.
5: Sowohl Bochum als auch Hertha gehen mit einigen Fragezeichen in die neue Saison. Bei beiden Clubs hat sich personell viel verändert. Vom Aufstieg will diesmal keiner offen reden. Saisonziel ist ein einstelliger Tabellenplatz. Topfavorit ist der VfL Wolfsburg. Der Bundesliga-Absteiger will sofort zurück in Liga 1. Thomas Brock, Sportredaktion.
3: Anstoß in Bochum ist heute um 20.30 Uhr.
2: Und jetzt noch mehr Informationen aus unserer Region.
6: Ich bin Frederik Stübing, hallo. Prozess um tödliche Messertat in Böhl-Egelheim. Ein 29-Jähriger steht seit heute vor Gericht, weil er im Februar in Böhl-Egelheim bei Hasloch seine Mutter getötet und seinen Bruder schwer verletzt haben soll. Die Mutter war dazwischen gegangen, als der Angeklagte mit einem Küchenmesser auf seinen Bruder losging. Geldstrafe nach tödlichem Unfall bei Rohrbach. Das Amtsgericht Kandel hat einen Autofahrer wegen fahrlässiger Tötung zu rund 10.000 Euro Geldstrafe verurteilt. Der Mann war vor einem Jahr ungebremst in ein Stauende auf der A65 gekracht. Zwei Menschen starben dabei. Das Gericht wertete den Vorfall als einmalige Unaufmerksamkeit.
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7: Ich würde mal sagen, heute perfektes Ausflugswetter hier über Antenneland. Strahlender Sonnenschein, von morgens bis abends trocken und auch sommerlich, aber nicht zu heiße Temperaturen. Maximal nämlich 27 Grad.
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7: Und mit mir Ella Dümig. Ja, Wochenende, Freitag. Ja, wir müssen jetzt zwar arbeiten gehen, aber danach ist wirklich hoch die Hände. Wochenende. Und wenn ihr nicht wisst, was da ansteht und ihr keine Pläne habt, gar kein Problem. Unsere Praktikantin Alisa hat den Antenne-Freizeit-Tipp. Nach zwei Songs bleibt dran.
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0: Freitag, 10 nach 9, Ed Sheeran mit Shivers gibt's hier bei der Antenne.
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2: 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Außerdem könnt ihr an verschiedenen Workshops wie Yoga oder Ecstatic Dance teilnehmen, während Live-Akustikmusik mit Saxophon und DJ für gute Stimmung sorgt.
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0: um die 27 Grad.
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0: Heute bleibt es ziemlich ruhig auf den Straßen bei unserem Antenneland. Allen zusammen wünsche ich aber noch eine gute und definitiv sichere Fahrt. Kommt gut an.
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0: Und weiterhin wird geblitzt, und zwar in Landau beim La Ola. 50 sind da erlaubt. Gut aufpassen.
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0: Arm drücken? Langweilig. Wer wirklich zeigen will, was er in Landau und Neustadt drauf hat, macht Schlepperpulling in Walsheim, also Traktoren statt Muckis. Ich spreche mit Moritz Herbst, Vorstand vom Schlepperpulling-Verein. Moritz, was zum Henker geht da bei euch ab?
1: Es geht darum, dass die Winzer aus nah und fern mit ihren Weinbergstraktoren kommen und ihre Kräfte bei uns messen, um zu sehen, wer den stärkeren Traktor hat und das bessere fahrerische Können.
0: Das klingt schon ziemlich abgefahren. Kräfte messen mit seinen Traktoren. Ist das so ein Pfälzer-Ding oder wie kommt man auf sowas?
1: Also ein rein Pfälzer-Ding ist das eigentlich nicht. Traktorpulling gibt es weltweit, aber im Speziellen das ist in Nussdorf entstanden. Da wollten sich die örtlichen Winzer messen, wer das bessere fahrerische Können hat.
0: Was ist denn, wenn ich jetzt nicht so der Traktortyp-Mensch bin? Ist dann für Normalos auch was dabei?
1: Ich kann nur sagen, dass es ein Highlight ist für Groß und Klein. Es ist mitten in der Natur und es ist für alle was geboten. Es ist eine Hüpfburg für Kinder und kalte Getränke den ganzen Tag.
0: Ob Schlepperpulling-Liebhaber oder Naturfreund, am Sonntag ab 12 Uhr in Walsheim ist für alle was dabei. Bis dahin gibt's jetzt aber erstmal die besten Hits aller Zeiten.
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0: 10 Uhr. Wir messen 22 Grad in Landau, 21 Grad in Neustadt und 22 Grad in Speyer.
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2: Ich bin Diana Kramer. Nach dem Fund einer Sprengstoffdrohne auf dem Leipziger Flughafen hat der Vorstandschef des Rüstungskonzerns Rheinmetall, Armin Papperger, mehr Anstrengungen Deutschlands bei der Drohnenabwehr angemahnt. Deutschland sei nicht ausreichend geschützt vor solchen Attacken, sagte Papperger der dpa.
3: Drohnen sehr schnell erkennen und dann notfalls auch abschießen, das muss möglich sein, sagt der Rheinmetall-Chef. Aber Deutschland sei noch nicht überall mit der entsprechenden Abwehrtechnologie ausgestattet, warnt er, obwohl die grundsätzlich vorhanden sei. Als erstes müsse aber definiert werden, was geschützt werden solle. Denn neben Flughäfen gäbe es weitere potenzielle Ziele, die zur sogenannten kritischen Infrastruktur zählen. Rheinmetall und andere Rüstungskonzerne entwickeln Systeme zur Früherkennung und Abwehr von Drohnen. Thomas Thonfeld, Nachrichtenredaktion.
2: Die deutschen Exporte sind trotz aller Belastungen durch den Iran-Krieg im Juni auf einen Rekordwert gestiegen. Insgesamt wurden Waren im Wert von mehr als 139 Milliarden Euro ins Ausland ausgeführt. Die Exporte sind damit den fünften Monat in Folge gewachsen und erweisen sich als Stütze für die schwächelnde deutsche Wirtschaft. Die USA blieben mit einem Volumen von gut 12 Milliarden Euro der wichtigste Einzelabsatzmarkt. E-Scooter-Fahrer ziehen sich bei Unfällen deutlich häufiger Kopfverletzungen und Schädigungen innerer Organe zu als Motorrad- oder Fahrradfahrer. Zu diesem Ergebnis kommt eine aktuelle britische Studie.
4: Das Risiko für ein Schädel-Hirn-Trauma ist bei E-Scooter-Unfällen fast doppelt so hoch wie bei Radfahrern und mehr als dreimal so hoch wie bei Motorradfahrern. Ursache dafür sind laut den Forschern vor allem, dass Scooterfahrer kaum Helme tragen und die stehende Fahrposition. Bei abruptem Bremsen werden Fahrer leicht kopfüber nach vorn über den Lenker geschleudert. Auffällig ist laut den Forschern auch der hohe Anteil von Minderjährigen unter den Schwerverletzten. Die Autoren der Studie plädieren für strengere Sicherheitsregeln, eine Helmpflicht und geschützte Fahrspuren. Aus London, Philipp Detlefs.
2: In Thailand sind bei einem Schusswaffenangriff an einer Schule nördlich von Bangkok mindestens 7 Menschen getötet und mehr als ein Dutzend weitere verletzt worden. Nach ersten Informationen soll es sich bei den Toten um 3 Lehrer und 3 Schüler sowie den jugendlichen Täter handeln. Der genaue Tathergang und das Motiv sind zunächst unklar.
1: Und jetzt noch mehr Informationen aus unserer Region.
5: Ich bin Frederik Stübing. Geldstrafe nach tödlichem Unfall bei Rohrbach. Das Amtsgericht Kandel hat einen Autofahrer wegen fahrlässiger Tötung zu rund 10.000 Euro Geldstrafe verurteilt. Der Mann war vor einem Jahr ungebremst in ein Stauende auf der A65 gekracht. 2 Menschen starben dabei. Das Gericht wertete den Vorfall als einmalige Unaufmerksamkeit. Prozess um tödliche Messertat in Böhl-Igelheim. Ein 29-Jähriger steht seit heute vor Gericht, weil er im Februar in Böhl-Igelheim bei Hasloch seine Mutter getötet und seinen Bruder schwer verletzt haben soll. Die Mutter war dazwischen gegangen, als der Angeklagte mit einem Küchenmesser auf seinen Bruder losging.
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0: Und wir werfen einen Blick hier bei uns auf die Wetterkarte. Heute eigentlich ganz schöne, angenehme Temperaturen. Wir haben Maxi-Werte so am Mittag, Nachmittag von 28 Grad. Wir haben vor allem ganz viel Sonnenschein, immer mal wieder auch ein paar Wölkchen, die ein bisschen Schatten spenden können, was ja auch auf jeden Fall nicht schlecht ist. Ansonsten sieht auch das ganze Wochenende eigentlich wirklich gut aus. Morgen am Samstag 31 Grad und Sonne. Am Sonntag wird es dann noch mal ein bisschen wärmer mit 34 Grad und ganz viel Sonnenschein.
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0: Und wir werfen einen Blick auf die Straßen. Aktuell sieht aber alles frei aus. Wenn ihr aber Blitzer oder Ähnliches seht, gebt uns doch gerne Bescheid unter der 06341 948 948. Ich wünsche euch noch eine gute Fahrt.
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0: Wie komme ich am besten und vor allem am entspanntesten wieder aus dem Urlaub zurück, ohne dass mich der Alltag direkt wieder so richtig stressig einholt? Ja, wenn ihr euch da angesprochen fühlt, dann jetzt hier unbedingt dranbleiben. Nach nur 2 Songs kommt hier ein richtig guter Tipp.
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0: Es ist Freitag, ich bin Helena Hartmann hier bei der Antenne und gleich geht's weiter mit der besten Musik aus aller Zeit. Die Sommerferien sind vorbei, zumindest für Schulkinder zwischen Landau und Neustadt und ganz Rheinland-Pfalz. Ja, und nach ein paar Tagen am Meer oder in den Bergen kennt man das Gefühl. Kaum steht der Koffer wieder im Flur, ist der Alltag schneller zurück, als einem lieb ist. Leerer Kühlschrank, Wäsche ohne Ende und der Wecker klingelt dann auch wieder. Andi hat heute ein paar Tipps, wie die Rückkehr nach dem Urlaub deutlich entspannter gelingt. Andi, wie holen wir den Alltag denn am sanftesten wieder zurück?
1: Hi, also der größte Fehler ist, die Ankunft so zu planen, dass man sonntags um 23 Uhr heimkommt und montags um 7 Uhr im Büro sitzen muss. Mein Hack, plant immer einen Puffertag zu Hause. Kommt samstags zurück oder nehmt euch den Montag noch frei. Bestellt euch schon vor dem Urlaub für den Ankunftstag haltbare Lebensmittel online oder friert euch vor der Abreise euer Lieblingsgericht ein. So müsst ihr am ersten Abend nicht direkt zum Supermarkt hetzen, sondern könnt entspannt auspacken, eine Pizza bestellen und den Urlaub in Ruhe ausklingen lassen.
0: Das klingt nach einem richtig guten Plan, denn der Urlaub muss ja nicht in dem Moment enden, in dem der Koffer schon ausgepackt ist.
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1: Ich bin Frederik Stübing, einen schönen Freitag. Urteil nach tödlichem Stauendeunfall. Das Amtsgericht Kandel hat einen Mann aus Bayern wegen fahrlässiger Tötung zu einer Geldstrafe von über 10.000 Euro verurteilt. Der Polizist war vor einem Jahr auf der A65 bei Rohrbach mit Tempo 120 ungebremst in ein Stauende gefahren. Zwei Männer aus einer Familie kamen dabei ums Leben. Die Richterin sprach von einer schweren, aber einmaligen Unaufmerksamkeit, vermutlich abgelenkt durch ein Telefonat. Der Angeklagte zeigte vor Gericht Reue und entschuldigte sich unter Tränen bei den Angehörigen. Messerangriff in Böhl-Igelheim vor Gericht. Ein 29-jähriger Mann muss sich wegen des gewaltsamen Todes seiner Mutter und schwerer Körperverletzung ab heute vor Gericht verantworten. Die Staatsanwaltschaft wirft dem Angeklagten vor, Ende Februar im elterlichen Wohnhaus in Böhl-Igelheim bei Hasloch unvermittelt mit einem Küchenmesser auf seinen Bruder losgegangen zu sein. Als die Mutter eingreifen wollte, stach der Mann auf sie ein. Die Frau erlag noch im Flur ihren Verletzungen. Der Bruder wurde schwer an den Händen verletzt. Der Angeklagte sitzt derzeit in Untersuchungshaft. Der Verkehrsübungsplatz an der Horstring-Grundschule in Landau soll künftig auch familienoffen stehen. Geplant ist, die Anlage dienstags und donnerstags jeweils von 14 bis 16 Uhr zu öffnen. Dort können Kinder in sicherer Umgebung typische Verkehrssituationen mit dem Fahrrad oder Roller üben. Vormittags bleibt der Platz weiterhin für den Verkehrsunterricht reserviert. Ein Reifenplatzer an einem LKW hat am gestrigen Vormittag einen Waldbrand an der A61 ausgelöst. Laut Polizei Neustadt fing die geplatzte Reifenkarkasse Feuer und schleuderte in den Wald nahe dem Parkplatz Birkenschlag. Wegen der starken Rauchentwicklung und der Löscharbeiten war die A61 in Richtung Hockenheim für längere Zeit vollgesperrt. Von dem Brand betroffen waren rund 5 Hektar Wald. Und das Beste kommt zum Schluss. Gleich mehrere Projekte in unserer Region sind in diesem Jahr für den Deutschen Engagementpreis nominiert. Alleine 3 davon stammen aus Landau. 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
2: Das Wetter heute am Freitag zum Wochenendstart. Wirklich super angenehm. Es ist nicht zu heiß, dass man draußen eingeht, aber auf jeden Fall auch nicht zu kalt. Wir haben Maxiwerte von 28 Grad mit viel Sonnenschein, ab und zu mal ein

0: aus. Wenn ihr aber Blitzer oder ähnliches seht, gebt uns doch gerne Bescheid unter der 06341 94 8 94 8. Ich wünsche euch noch eine gute Fahrt.
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3: Der DAX ist freundlich in den Handel gestartet und liegt am Morgen bei rund 26.250 Punkten. Das entspricht einem Plus von gut 0,4%. Besonders stark läuft die Deutsche Telekom mit mehr als 6% plus. Henkel und Zalando legen ebenfalls deutlich zu. Schwächer zeigen sich dagegen Scout24, Siemens und Rheinmetall. Beim Gold geht es weiter nach oben. Der Preis steigt um mehr als 1% auf rund 4.292 Dollar. Auch Silber legt kräftig zu. Der Ölpreis fällt dagegen deutlich und liegt bei rund 81,55 Dollar je Barrel. Der Euro bewegt sich kaum und liegt aktuell bei rund 1,15 Dollar. Aus Frankfurt, Geraldine Werner.
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0: Es ist endlich wieder soweit. Für all die Fußballfans in Landau-Neustadt und darüber hinaus hat das große Warten endlich ein Ende. Es wird wieder gekickt. Ja. Der erste FCK ist wieder weg in der zweiten Liga. Meine Kollegin Ella ist bei mir. Hallöchen. Hallo. Was ist denn so passiert in der Zwischenzeit?
1: Also so einiges. Das letzte Pflichtspiel ist mittlerweile schon fast 3 Monate her. Zeit verging echt im Flug. Einige langfristige Leistungsträger haben den Verein in der Sommerpause leider verlassen. Zum Beispiel Daniel Hanslick und Abwehrchef Luca Sierch sind weg. Aber es wurde natürlich auch gut nachgelegt. Neue Talente gibt es unter anderem in der Innenverteidigung und mit Ibrahim Konate ein echtes Sturmjuwel. Dazu hat man Stürmer Yadimchi aus Hoffenheim ausgeliehen.
0: Da passiert aber hoffentlich dann noch was, oder?
1: Ja klar, das Transferfenster in der zweiten Liga hat noch bis zum 1. September, ist noch bis zum 1. September offen.
0: Also ich kann noch.
1: Du kannst also jetzt noch ganz schnell hin. So, ich sehe es. Das Talent sehen wir hier jeden Tag in der Redaktion, also muss man sagen. Also deswegen kann noch einiges passieren bis dahin. Viel mehr als auf dem Transfermarkt ist bis jetzt im Stadion der Roten Teufel passiert. Mhm. Wer schon mal da war, weiß, wenn es ein bisschen nass wird, also wenn es regnet oder das Bier auch mal geschmissen wird, dann werden die Treppen ganz schön schnell rutschig. Hier gibt es dann jetzt an vielen Stellen so rutschfeste Belege. Ja. Außerdem wurden die Aufzüge modernisiert und es gibt neues Flutlicht.
0: Boah, da hat sich da richtig was getan. Ja. Wann sehen wir die Neuheiten denn in Aktion?
1: Ja, das dauert noch rund eine Woche. Das erste Heimspiel ist dann ausgerechnet auch noch gegen den Karlsruher SC. Morgen startet die Saison, aber direkt in Wolfsburg gegen den VfL. Mhm. Die sind ja ziemlich überraschend abgestiegen und haben sich jetzt ein kleines Superteam für die zweite Liga gebastelt. Mhm. Also allzu große Hoffnung würde ich mir da jetzt nicht machen. Und trotzdem, über 5000 Lautra-Fans kommen mit in die Autostadt.
0: Ja, richtig gut. An den Fans hat sich nichts geändert. Das ist ja eigentlich das Wichtigste, wenn es morgen dann endlich wieder losgeht. Samstagabend, 20.30 Uhr, Wolfsburg gegen den FCK.
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1: Es ist 11 Uhr, wir blicken auf die Temperaturen. 23 Grad in Maikammer, 22 Grad in Zeiskamm und 22 Grad auch in Kandel.
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3: Ich bin Diana Kramer. Der Fund einer mit Sprengstoff beladenen Drohne am Flughafen Leipzig-Halle beschäftigt Politik und Justiz. Nach dem Vorfall hat nun der Nationale Sicherheitsrat getagt. Das Gremium kam unter dem Vorsitz von Kanzler Friedrich Merz telefonisch zusammen, teilte ein Regierungssprecher mit. Die Ermittlungen laufen derweil weiter.
4: Die Ermittler gehen davon aus, dass die mit Sprengstoff beladene Drohne in der Nähe von ukrainischen Frachtflugzeugen gezielt zur Explosion gebracht werden sollte. Laut Experten ist Deutschland technologisch in der Lage, solche Angriffe abzuwehren. Allerdings ist nicht immer gleich klar, wer zuständig ist. Mal Bundespolizei, mal Landespolizei, im Notfall sogar die Bundeswehr. Für eine bessere Abstimmung fordert der Vorsitzende des Verteidigungsausschusses des Bundestags, Röwekamp, gegenüber dem RND eine zentrale Zuständigkeit beim Bundesinnenministerium. Katrin Müller, Nachrichtenredaktion.
3: Hoffnung für unsere Wirtschaft. Trotz Irankrieg und US-Handelsstreit sind die deutschen Exporte im Juni auf einen Rekordwert gestiegen. Kalender- und saisonbereinigt gingen Waren im Wert von 139,3 Milliarden Euro ins Ausland, teilte das Statistische Bundesamt mit.
5: Die Exporte sind damit den fünften Monat in Folge gewachsen und haben jetzt auch den fast vier Jahre alten Exportrekord übertroffen. Vor allem das Geschäft mit dem europäischen Ausland erweist sich weiter als stabile Säule. Besonders kräftig haben Verkäufe nach Großbritannien zugelegt. Dagegen ist das US-Geschäft kräftig zurückgegangen. Trotzdem bleiben die USA mit einem Volumen von gut 12 Milliarden Euro der wichtigste Einzelabsatzmarkt. Und das ist auch immer noch etwa doppelt so viel Exportgeschäft wie mit China. Thomas Thonfeld, Berlin.
3: Der Facebook-Konzern Meta soll nach einer Gerichtsentscheidung im US-Bundesstaat New Mexico mehr als eine halbe Milliarde Dollar für Hilfen an Kinder zahlen, die durch Nutzung sozialer Medien Schaden genommen haben. Außerdem müssen in dem Bundesstaat zusätzliche Einschränkungen für Nutzer im Alter unter 18 eingeführt werden. Sie sollen maximal 90 Stunden pro Woche bei Facebook oder Instagram verbringen dürfen. Meta will in Berufung gehen. Zum Sport, und da gab es die nächste Medaille bei der Schwimm-EM in Paris. Isabel Gose aus Magdeburg holte im Knockout-Sprint mit einem Startzielsieg Gold im Freiwasserschwimmen. Das Rennen stand wegen der Wasserqualität in der Seine bis kurz vor Start auf der Kippe.
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6: Ich bin Frederik Stübing, hallo. Prozess um tödliche Messertat in Böhl-Egelheim. Ein 29-Jähriger steht seit heute vor Gericht, weil er im Februar in Böhl-Egelheim bei Hasloch seine Mutter getötet und seinen Bruder schwer verletzt haben soll. Die Mutter war dazwischen gegangen, als der Angeklagte mit einem Küchenmesser auf seinen Bruder losging. Geldstrafe nach tödlichem Unfall bei Rohrbach. Das Amtsgericht Kandel hat einen Autofahrer wegen fahrlässiger Tötung zu rund 10.000 Euro Geldstrafe verurteilt. Der Mann war vor einem Jahr ungebremst in ein Stauende auf der A65 gekracht. Zwei Menschen starben dabei. Das Gericht wertete den Vorfall als einmalige Unaufmerksamkeit.
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7: Und wir werfen einen Blick hier bei uns auf die Wetterkarte. Heute eigentlich ganz schöne, angenehme Temperaturen. Wir haben Maxi-Werte so am Mittag, Nachmittag von 28 Grad. Wir haben vor allem ganz viel Sonnenschein, immer mal wieder auch ein paar Wölkchen, die ein bisschen Schatten spenden können, was ja auch auf jeden Fall nicht schlecht ist. Ansonsten sieht auch das ganze Wochenende eigentlich wirklich gut aus. Morgen am Samstag 31 Grad und Sonne. Am Sonntag wird es dann noch mal ein bisschen wärmer mit 34 Grad und ganz viel Sonnenschein.
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7: Wir werfen einen Blick auf die Staukarte. Eine Meldung gibt's für euch. Auf der A65 Karlsruhe Richtung Landau zwischen Insheim und Landau Zentrum ist 1 Kilometer Stau. 10 Minuten braucht ihr dort länger. Ansonsten wünsche ich euch eine richtig gute Fahrt.
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7: Die Herzgesundheit ist schon wirklich eine richtig wichtige Sache. Was eine Bustour durch Neustadt damit zu tun hat, ja, darüber sprechen wir gleich hier nach nur zwei Songs.
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0: Es ist Freitag, ich bin's hier wieder, Helena Hartmann bei der Antenne. Und wenn ihr auf richtig gute Musik aus den 80ern und 90ern steht, dann seid ihr hier bei uns ganz genau richtig. Das Herz schlägt rund 100.000 Mal am Tag und trotzdem machen sich viele hier in Landau erst Gedanken darüber, wenn Probleme schon da sind. Damit es erst gar nicht so weit kommt, macht die Infotour Herzenssache Lebenszeit jetzt Halt in Neustadt. Ich habe Chefarzt Dr. Hubertus von Korn aus der Kardiologie bei mir. Herr von Korn, was genau ist die Bustour für ein Projekt und was wird dort gemacht?
1: Das ist ein Projekt, was sich niedrigschwellig an ganz viele Menschen wenden soll. Denn wir wissen, dass Herz-Kreislauf-Erkrankungen tatsächlich der Killer Nummer 1 sind. Also eigentlich das Bewusstsein dafür schärfen. Und deshalb stellen wir uns dorthin. Wir werden mit einem großen roten Bus direkt vor dem Globus in Neustadt stehen, unübersehbar für alle. Bei uns kann man kostenlose Untersuchungen machen. Dazu zählt insbesondere der Herzultraschall. Wir werden uns die Halsschlagader mit Ultraschall angucken. Wir werden aber auch Blutdruck messen, Blutzucker messen, die sogenannte Sauerstoffsättigung im Blut messen. Und das bedeutet, der Patient bekommt sozusagen so ein kleines Bild über seine Gesundheit.
0: Ja, viele verbinden Herzkrankheiten ja oft mit älteren Menschen. Betrifft das Thema denn auch Jüngere?
1: Ja, das betrifft tatsächlich sehr oft junge Menschen. Wir haben, kann ich aus täglichem Erleben bestätigen, viele 30- bis 40-Jährige mit ganz ernsthaften Herzerkrankungen, mit Schlaganfällen, wo man auch denkt, ne, was macht hier jetzt so ein Mitte 30-Jähriger? Aber leider ist es so, Jugend schützt nicht vor Herz- und Kreislauferkrankungen. Ne? Wenn sie vielleicht geraucht haben, wenn sie vielleicht ein hohes Cholesterin haben, wenn ihre Eltern, Großeltern alle früh Herzinfarkte oder Schlaganfälle hatten, dann haben sie leider eine große Chance, dass sie das auch frühzeitig erleiden. Und unser Ziel ist einfach, das zu vermeiden.
0: Was kann denn jeder machen, um sein Herz gesund zu halten?
1: Man kann das mit ein paar ganz einfachen Dingen machen. Ja, wenn Sie zum Beispiel regelmäßig den Blutdruck messen und sehen, Sie haben hohen Blutdruck, können Sie ihn behandeln. Das ist nicht schwer, kann jeder. Wenn Sie rauchen, dann können Sie mal überlegen, wollen Sie wirklich bald unser Gast sein oder wollen Sie das lieber nicht? Wenn Sie eine sogenannte familiäre Belastung haben, also Eltern, Großeltern oder so haben vielleicht früh Herzinfarkt oder Schlaganfälle gehabt, da kann man nichts gegen tun, seine Eltern kann man sich nicht aussuchen, aber an den anderen Punkten kann man arbeiten. Bewegung klingt immer einfach und doof, ja, aber es hilft.
0: Dann bleibt eigentlich nur zu sagen, nehmt euch Zeit für eure Gesundheit und wer die Aktion unterstützen möchte, der Förderverein freut sich über jede Spende.
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1: Mit Frederik Stübing, hallo. Messerangriff in Böhl-Igelheim vor Gericht. Ein 29-jähriger Mann muss sich wegen des gewaltsamen Todes seiner Mutter und schwerer Körperverletzung ab heute vor Gericht verantworten. Die Staatsanwaltschaft wirft dem Angeklagten vor, Ende Februar im elterlichen Wohnhaus in Böhl-Igelheim bei Hasloch unvermittelt mit einem Küchenmesser auf seinen Bruder losgegangen zu sein. Als die Mutter eingreifen wollte, stach der Mann auf sie ein. Die Frau erlag noch im Flur ihren Verletzungen. Der Bruder wurde schwer an den Händen verletzt. Der Angeklagte sitzt derzeit in Untersuchungshaft. Urteil nach tödlichem Stauendeunfall. Das Amtsgericht Kandel hat einen Mann aus Bayern wegen fahrlässiger Tötung zu einer Geldstrafe von über 10.000 Euro verurteilt. Der Polizist war vor einem Jahr auf der A65 bei Rohrbach mit Tempo 120 ungebremst in ein Stauende gefahren. Zwei Männer aus einer Familie kamen dabei ums Leben. Die Richterin sprach von einer schweren, aber einmaligen Unaufmerksamkeit, vermutlich abgelenkt durch ein Telefonat. Der Angeklagte zeigte vor Gericht Reue und entschuldigte sich unter Tränen bei den Angehörigen. Ein Reifenplatzer an einem LKW hat am gestrigen Vormittag einen Waldbrand an der A61 ausgelöst. Laut Polizei Neustadt fing die geplatzte Reifenkarkasse Feuer und schleuderte in den Wald nahe dem Parkplatz Birkenschlag. Wegen der starken Rauchentwicklung und der Löscharbeiten war die A61 in Richtung Hockenheim für längere Zeit vollgesperrt. Von dem Brand betroffen waren rund 5 Hektar Wald. Der Verkehrsübungsplatz an der Horstring-Grundschule in Landau soll künftig auch familienoffen stehen. Geplant ist, die Anlage dienstags und donnerstags jeweils von 14 bis 16 Uhr zu öffnen. Dort können Kinder in sicherer Umgebung typische Verkehrssituationen mit dem Fahrrad oder Roller üben. Vormittags bleibt der Platz weiterhin für den Verkehrsunterricht reserviert. Und das Beste kommt zum Schluss. Am Neustadter Weincampus wurden jetzt die neuen Studierenden feierlich empfangen. Neben Begrüßungsworten gab es auch eine gut gefüllte Präsenttasche. Gerne mehr davon.
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2: Das Wetter heute am Freitag zum Wochenendstart, wirklich super angenehm. Es ist nicht zu heiß, dass man draußen eingeht, aber auf jeden Fall auch nicht zu kalt. Wir haben Maxiwerte von 28 Grad mit viel Sonnenschein, ab und zu mal ein paar wenigen Wolken für ein bisschen Schatten und etwas kühlere Temperaturen. Ansonsten sieht das Wochenende auch ganz schön aus. Am Samstagmorgen 31 Grad mit viel Sonnenschein. Am Sonntag wird es dann sogar noch mal ein bisschen wärmer mit 34 Grad und dort ganz viel Sonne.
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2: Wir werfen einen Blick auf die Staukarte. Eine Meldung gibt es für euch. Auf der A65 Karlsruhe Richtung Landau zwischen Insheim und Landau Zentrum ist 1 Kilometer Stau. 10 Minuten braucht ihr dort länger. Ansonsten wünsche ich euch eine richtig gute

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1: 7. August 1984. Prince ist mit When Doves Cry neu in den deutschen Singlecharts. Diesen Song schreibt Prince für den Film Purple Rain, in dem er selbst auch die männliche Hauptrolle spielt. Im Film hat er eine schwierige Beziehung zu seinem Vater, der ist nämlich ziemlich gewalttätig. Und davon handelt auch der Song. Prince singt, wie alleingelassen er sich fühlt, allein in einer Welt voller Kälte. Er fragt sich, wieso er und sein Vater sich so anschreien und vergleicht es damit, wie es klingt, wenn Tauben weinen. Und der Keyboard-Beat, den man im Refrain hört, der soll dieses Geräusch symbolisieren. Der Film und der Song sind zwar teilweise autobiografisch, wie viel davon aber wirklich auf die wahren Begebenheiten aus Prince' Leben beruht, das bleibt bis heute unklar. Und das wird es wohl auch für immer bleiben. Denn Prince gibt sein ganzes Leben bis zu seinem Tod über kaum Interviews und spricht nie über sein Privatleben. Und so bleibt When Doves Cry wahrscheinlich für immer ein kleines Mysterium, aber ein wahnsinnig toller Song.

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1: Es dauert nicht mehr lange und dann beginnt schon wieder das neue Schuljahr. Für Eltern von Erstklässlern gibt es hier etwas Neues, und zwar den Rechtsanspruch auf eine Ganztagsbetreuung ihrer Kids. Dazu braucht es Menschen, die diese Betreuung überhaupt erst möglich machen und täglich mit Leben füllen. Die Erzieherinnen und Erzieher in den Horten. Was sie leisten, zeigt zurzeit eine Kampagne des Bundesbildungs- und Familienministeriums, die Wir sehen mehr heißt. Ein Beitrag von Andreas Suckel.
2: Silke Sabeck ist Erzieherin in einem Kinderhort. Sie ist täglich für die Kinder da, und das bedeutet viel mehr als Betreuung.
3: Für mich ist am wichtigsten, Kinder auf das Leben vorzubereiten, ihre Stärken zu erkennen, sie in jeglichen Lebenssituationen aufzufangen und sie zu begleiten, sie zu stärken und zu unterstützen.
2: Warum sind Sie Erzieherin geworden?
3: Ich habe in meiner Kindheit viele tolle erwachsene Menschen um mich herum gehabt, Pädagogen, die mir viel beigebracht haben, und für mich war klar, ich will das irgendwann weitergeben.
2: Was sollten die Leute über Ihren Beruf wissen?
3: Er wird von vielen Menschen unterschätzt und kann trotzdem zum Traumberuf werden, weil es ist nicht jeder Tag wie der andere. Wir tragen eine große Verantwortung und wir bekommen sehr viel zurück, jeden Tag, sowohl von den Eltern und hauptsächlich von den Kindern.
2: Welche Eigenschaften sollte eine Erzieherin oder ein Erzieher haben?
3: Als erstes, sie sollten Spaß daran haben, Kinder kennenzulernen. Sie sollten authentisch sein und sie sollten in der Lage sein, Beziehungsarbeit leisten zu können. Weil man geht jeden Tag mit jedem einzelnen Kind in die Beziehungsarbeit, und das ist das Allerwichtigste.
2: Was sind ganz besondere Momente in Ihrem Beruf?
3: Am schönsten ist es, wenn ehemalige Kinder zurückkommen und mir sagen: Danke, Silke, was du mir mit auf den Weg gegeben hast.
2: Mehr Informationen zu Erziehungsberufen auf der Webseite des Bundesbildungs- und Familienministeriums wirsehenmehr.de.
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0: schauen auf die Temperaturen hier bei uns. 24 Grad messen wir in Edenkoben, 25 Grad in Bellheim und 25 Grad auch in Gleisweiler.
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2: Ich bin Diana Kramer. Noch immer ist unklar, wer die Sprengstoffdrohne auf dem Flughafen in Leipzig gesteuert hat. Jetzt schaltet sich auch Bundeskanzler Friedrich Merz ein. Unter seinem Vorsitz hat der Nationale Sicherheitsrat getagt. Per Telefon haben sich Mitglieder des wichtigen Gremiums beraten.
3: Die Regierung sendet das Signal, wir nehmen den Vorfall sehr ernst und handeln. Es geht natürlich um Informationsaustausch, aber auch um mögliche Konsequenzen. Experten fordern zum Beispiel, alle Flughäfen schnell mit Top-Technik zur Drohnenabwehr auszustatten. Die Grünen kritisieren zudem einen Zuständigkeitswirrwarr zwischen den vielen Behörden. Für den Bundesinnenminister steht auf jeden Fall fest, das war ein hybrider Profi-Anschlag ausländischer Mächte. Claudia Wächter, Nachrichtenredaktion.
2: Erste Folgen der Trockenheit hierzulande sind im Supermarkt angekommen und bei weiter anhaltendem Regenmangel könnten sich diese noch ausweiten. Nach Angaben von Marktbeobachtern ist Gemüse in zahlreichen Fällen für die Verbraucher teurer geworden. Gurken etwa, Paprika, Salat und Kohl wird wegen der knappen Versorgungslage teurer. Bei Obst überwiegen hingegen günstigere Preise als im letzten Jahr. Die anhaltende Hitze in weiten Teilen Europas hat Folgen. Neben Bränden steigen auch die Meerestemperaturen. Im Mittelmeer wurde vor der Küste Mallorcas eine neue Rekordtemperatur von über 33 Grad Celsius registriert, teilte der spanische Nationale Wetterdienst mit.
4: Von Abkühlung kann keine Rede sein, wenn sich das Meer so warm anfühlt wie die Badewanne zu Hause. Im westlichen Mittelmeer liegen die derzeitigen Wassertemperaturen wohl 4 Grad über dem langjährigen Durchschnitt. Hauptgrund für die Entwicklung ist laut Forschern der menschengemachte Klimawandel. Die immer höheren Wassertemperaturen gefährden empfindliche Ökosysteme und können heftige Stürme mit sintflutartigen Regenfällen im Herbst auslösen. Katrin Müller, Nachrichtenredaktion.
2: Entsetzen in Thailand. Bei einem Schusswaffenangriff an einer Schule nördlich von Bangkok sind mindestens 7 Menschen getötet und mehr als ein Dutzend verletzt worden. Außerdem soll der jugendliche Täter zuvor seine Großeltern erschossen haben. Laut den Sicherheitskräften wurde der Schüler später tot in einem Klassenzimmer gefunden. Er hatte sich nach der Tat offenbar selbst erschossen. Ersten Ermittlungen zufolge besuchte er die 9. Klasse. Er soll möglicherweise gemobbt worden sein.
1: Und jetzt noch mehr Informationen aus unserer Region.
5: Ich bin Frederik Stübing. Geldstrafe nach tödlichem Unfall bei Rohrbach. Das Amtsgericht Kandel hat einen Autofahrer wegen fahrlässiger Tötung zu rund 10.000 Euro Geldstrafe verurteilt. Der Mann war vor einem Jahr ungebremst in ein Stauende auf der A65 gekracht. 2 Menschen starben dabei. Das Gericht wertete den Vorfall als einmalige Unaufmerksamkeit. Prozess um tödliche Messertat in Böhl-Igelheim. Ein 29-Jähriger steht seit heute vor Gericht, weil er im Februar in Böhl-Igelheim bei Hasloch seine Mutter getötet und seinen Bruder schwer verletzt haben soll. Die Mutter war dazwischen gegangen, als der Angeklagte mit einem Küchenmesser auf seinen Bruder losging.
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0: Und wir werfen einen Blick hier bei uns auf die Wetterkarte. Heute eigentlich ganz schöne, angenehme Temperaturen. Wir haben Maxi-Werte so am Mittag, Nachmittag von 28 Grad. Wir haben vor allem ganz viel Sonnenschein, immer mal wieder auch ein paar Wölkchen, die ein bisschen Schatten spenden können, was ja auch auf jeden Fall nicht schlecht ist. Ansonsten sieht auch das ganze Wochenende eigentlich wirklich gut aus. Morgen am Samstag 31 Grad und Sonne. Am Sonntag wird es dann noch mal ein bisschen wärmer mit 34 Grad und ganz viel Sonnenschein.
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0: Die Staumeldungen gibt es jetzt für euch. Eine Meldung auf der A65 Karlsruhe Richtung Landau zwischen Insheim und Landau Zentrum. 2 Kilometer Stau, 15 Minuten bitte extra Zeit einplanen. Ich wünsche euch eine gute Fahrt.
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0: Wer hat den größeren Bizeps? Ja, das ist auch wirklich eine Frage von gestern. Heutzutage misst man die Kräfte ganz anders. Was Traktoren damit zu tun haben, darüber sprechen wir hier gleich nach nur 2 Songs.
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0: Ich bin's Helena, es ist Freitag hier bei der Antenne und wenn ihr auf die besten Songs aus den 70ern, 80ern und 90ern steht, dann seid ihr hier bei uns ganz genau richtig. Armdrücken, langweilig. Wer wirklich zeigen will, was er in Landau und Neustadt drauf hat, macht Schlepperpulling in Waldsheim, also Traktoren statt Muckis. Ich spreche mit Moritz Herbst, Vorstand vom Schlepperpulling-Verein. Moritz, was zum Henker geht da eigentlich bei euch ab?
1: Es geht darum, dass die Winzer aus nah und fern mit ihren Weinbergstraktoren kommen und ihre Kräfte bei uns messen, um zu sehen, wer den stärkeren Traktor hat und das bessere fahrerische Können.
0: Ja, es klingt wirklich abgefahren. Kräfte messen mit seinen Traktoren. Ist das so ein Pfälzer-Ding oder wie kommt man denn auf sowas?
1: Also ein rein Pfälzer-Ding ist das eigentlich nicht. Traktorpulling gibt es weltweit, aber im Speziellen das ist in Nussdorf entstanden. Da wollten sich die örtlichen Winzer messen, wer das bessere fahrerische Können hat.
0: Was ist denn, wenn ich jetzt nicht so der Traktortyp Mensch bin? Ist dann für uns Normalos auch was dabei?
1: Ich kann nur sagen, dass es ein Highlight ist für Groß und Klein. Es ist mitten in der Natur und es ist für alle was geboten. Es ist eine Hüpfburg für Kinder und kalte Getränke den ganzen Tag.
0: Ob Schlepperpulling-Liebhaber oder Naturfreund. Am Sonntag ab 12 Uhr in Waldsheim ist für alle was dabei. Bis dahin gibt's jetzt hier erstmal die besten Hits aus aller Zeiten.

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1: Ich bin Frederik Stübing, einen schönen Freitag. Urteil nach tödlichem Stauendeunfall. Das Amtsgericht Kandel hat einen Mann aus Bayern wegen fahrlässiger Tötung zu einer Geldstrafe von über 10.000 Euro verurteilt. Der Polizist war vor einem Jahr auf der A65 bei Rohrbach mit Tempo 120 ungebremst in ein Stauende gefahren. Zwei Männer aus einer Familie kamen dabei ums Leben. Die Richterin sprach von einer schweren, aber einmaligen Unaufmerksamkeit, vermutlich abgelenkt durch ein Telefonat. Der Angeklagte zeigte vor Gericht Reue und entschuldigte sich unter Tränen bei den Angehörigen. Messerangriff in Böhl-Igelheim vor Gericht. Ein 29-jähriger Mann muss sich wegen des gewaltsamen Todes seiner Mutter und schwerer Körperverletzung ab heute vor Gericht verantworten. Die Staatsanwaltschaft wirft dem Angeklagten vor, Ende Februar im elterlichen Wohnhaus in Böhl-Igelheim bei Hasloch unvermittelt mit einem Küchenmesser auf seinen Bruder losgegangen zu sein. Als die Mutter eingreifen wollte, stach der Mann auf sie ein. Die Frau erlag noch im Flur ihren Verletzungen. Der Bruder wurde schwer an den Händen verletzt. Der Angeklagte sitzt derzeit in Untersuchungshaft. Der Verkehrsübungsplatz an der Horstring-Grundschule in Landau soll künftig auch familienoffen stehen. Geplant ist, die Anlage dienstags und donnerstags jeweils von 14 bis 16 Uhr zu öffnen. Dort können Kinder in sicherer Umgebung typische Verkehrssituationen mit dem Fahrrad oder Roller üben. Vormittags bleibt der Platz weiterhin für den Verkehrsunterricht reserviert. Ein Reifenplatzer an einem LKW hat am gestrigen Vormittag einen Waldbrand an der A61 ausgelöst. Laut Polizei Neustadt fing die geplatzte Reifenkarkasse Feuer und schleuderte in den Wald nahe dem Parkplatz Birkenschlag. Wegen der starken Rauchentwicklung und der Löscharbeiten war die A61 in Richtung Hockenheim für längere Zeit vollgesperrt. Von dem Brand betroffen waren rund 5 Hektar Wald. Und das Beste kommt zum Schluss. Gleich mehrere Projekte in unserer Region sind in diesem Jahr für den Deutschen Engagementpreis nominiert. Alleine 3 davon stammen aus Landau. Die Antenne drückt die Daumen.
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2: Das Wetter heute am Freitag zum Wochenendstart. Wirklich super angenehm. Es ist nicht zu heiß, dass man draußen eingeht, aber auf jeden Fall auch nicht zu kalt. Wir haben Maxiwerte von 28 Grad mit viel Sonnenschein, ab und zu mal ein paar

0: 65 Karlsruhe Richtung Landau, zwischen Insheim und Landau-Zentrum 2 Kilometer Stau. 15 Minuten bitte extra Zeit einplanen. Ich wünsche euch eine gute Fahrt.
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0: Und hier kommt nochmal der kleine Reminder von uns an alle Autofahrenden hier in Landau, Neustadt, Speyer und in ganz Rheinland-Pfalz. Wir befinden uns aktuell noch in der Speed Week, heißt es wird hier vermehrt geblitzt in Rheinland-Pfalz, vor allem an Krankenhäusern, Schulen, Kreuzungen oder eben solchen Ecken. Deswegen ein bisschen runter vom Gas und fahrt vorsichtig.
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0: ist es 13 Uhr. Damit blicken wir nochmal auf die Temperaturen. Es wird immer wärmer. 26 Grad messen wir in Bad Dürkheim, 27 Grad in Germersheim und 26 Grad in Wörth.
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2: Ich bin Diana Kramer. Hoffnung für unsere deutsche Wirtschaft. Trotz Iran-Krieg und US-Handelsstreit sind die deutschen Exporte im Juni auf einen Rekordwert gestiegen. Kalender- und saisonbereinigt gingen Waren im Wert von mehr als 139 Milliarden Euro ins Ausland. Das teilte das Statistische Bundesamt mit.
3: Die Exporte sind damit den fünften Monat in Folge gewachsen und haben jetzt auch den fast vier Jahre alten Exportrekord übertroffen. Vor allem das Geschäft mit dem europäischen Ausland erweist sich weiter als stabile Säule. Besonders kräftig haben Verkäufe nach Großbritannien zugelegt. Dagegen ist das US-Geschäft kräftig zurückgegangen. Trotzdem bleiben die USA mit einem Volumen von gut 12 Milliarden Euro der wichtigste Einzelabsatzmarkt. Und das ist auch immer noch etwa doppelt so viel Exportgeschäft wie mit China. Thomas Tonfeld, Berlin.
2: Der Nationale Sicherheitsrat hat zum Drohnenvorfall am Leipziger Flughafen getagt. Das Gremium kam unter dem Vorsitz von Kanzler Friedrich Merz telefonisch zusammen, teilte ein Regierungssprecher mit. Merz stehe in ständigem Austausch mit Innenminister Alexander Dobrindt und anderen Regierungsmitgliedern. Der Nationale Sicherheitsrat wurde im vergangenen Jahr eingerichtet und soll die Kompetenzen bei innerer und äußerer Sicherheit innerhalb der Bundesregierung bündeln. Der Facebook-Konzern Meta soll nach einer Gerichtsentscheidung im US-Bundesstaat New Mexico mehr als eine halbe Milliarde Dollar für Hilfen an Kinder zahlen, die durch Nutzung sozialer Medien Schaden genommen haben. Außerdem müssen in dem Bundesstaat zusätzliche Einschränkungen für alle Nutzer unter 18 eingeführt werden.
4: Keine Push-Nachrichten mehr für Minderjährige, zumindest nachts und während der Schulzeit. Und Kids und Jugendliche sollen auch nur noch maximal 90 Stunden pro Woche Insta und Co. nutzen, sagt das Gericht. Der Meta-Konzern will sich dagegen wehren und hat bereits Dutzende andere Klagen am Hals. Es geht dabei auch um das Suchtpotenzial der Plattformen. Und auch hier in Deutschland wird gerade über Altersgrenzen für soziale Medien heftig diskutiert. Claudia Wächter, Nachrichtenredaktion.
2: Zum Sport. Mit dem Duell VfL Bochum gegen Hertha BSC startet am Abend die 53. Saison in der zweiten Fußball-Bundesliga. Anstoß im Bochumer Ruhrstadion ist um 20.30 Uhr. Die erste Liga startet dann in 3 Wochen in die Saison.
1: Und jetzt noch mehr Informationen aus unserer Region.
5: Mit Frederik Stübing. Erneuter Sirenentest im Landkreis Germersheim. Nach Pannen beim ersten Versuch überprüft der Kreis Germersheim am morgigen Samstag erneut sein Sirenennetz. Der Probealarm startet um 11 Uhr mit Heulton und Sprachdurchsagen, gefolgt von der Entwarnung um 11:30 Uhr. Über die Kreiswebsite können Rückmeldungen abgegeben werden. Die Zahl der BAföG-Geförderten in Landau-Neustadt und ganz Rheinland-Pfalz ist im vergangenen Jahr erneut gesunken, um 6% auf gut 22.000. Trotz des Rückgangs stieg der durchschnittliche monatliche Förderbetrag leicht an und liegt nun bei 650 Euro.
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0: Das Wetter heute am Freitag macht auf jeden Fall gute Laune. Wir haben Maxi-Werte wie aktuell jetzt hier so um die 28, 29 Grad, viel Sonne, ab und zu auch mal ein paar Wolken für ein bisschen kühlere, windige Momente. Und ansonsten sieht das Wochenende auch wirklich ganz gut aus. Wir schauen schon mal auf den Samstagmorgen, 31 Grad mit viel Sonnenschein. Sonntag dann wirklich nochmal eine Schippe drauf mit 34 Grad und viel Sonne.
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0: Wir werfen nochmal einen Blick auf die Staumeldungen. Eine Nachricht gibt's für euch hier auf der A65 Karlsruhe Richtung Landau. Zwischen Insheim und Landau Zentrum sind 2 Kilometer Stau. 10 Minuten braucht ihr hier länger. Ansonsten wünsche ich euch noch eine richtig gute Fahrt.
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0: Es ist kurz nach 13 Uhr, hier geht's jetzt weiter mit richtig guter Musik. Einer meiner Lieblingsbands gibt's nämlich jetzt für euch. Earth, Wind and Fire mit Let's Groove.
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0: ist Freitag, Wochenendstart. Ich bin's wieder hier, Helena von der Antenne. Und wir spielen für euch nur die besten Songs aus aller Zeit.
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1: Ich bin Frederik Stübing, hallo. Kreisweiter Warntag im Landkreis Germersheim. Nach technischen Problemen beim landesweiten Test im März wagt der Landkreis Germersheim am morgigen Samstag einen neuen kreisweiten Warntag. Ab 10 Uhr werden die 64 Sirenen im Landkreis einzeln getestet, bevor um 11 Uhr eine zentrale Probewarnung mit Heulton und Sprachdurchsage folgt. Um 11:30 ist die Entwarnung geplant. Mit dem Test will die Verwaltung sicherstellen, dass das neue Warnnetz vor dem bundesweiten Warntag im September fehlerfrei läuft. Bürgerinnen und Bürger können online Rückmeldungen zur Hörbarkeit geben. Zahl der BAföG-Empfänger in Rheinland-Pfalz weiter gesunken. Im vergangenen Jahr haben in Landau, Neustadt und ganz Rheinland-Pfalz rund 22.000 Schüler und Studierende BAföG erhalten. Das sind 6% weniger als im Jahr davor. Wie das Statistische Landesamt mitteilt, hält damit ein langfristiger Trend an. Vor 10 Jahren lag die Zahl der Geförderten noch deutlich höher. Als Gründe gelten bürokratischer Aufwand, niedrige Elternfreibeträge und Sorge vor Verschuldung. Der durchschnittliche monatliche Förderbetrag stieg hingegen leicht auf rund 650 Euro. Die Energie Südwest hat auf dem Dach des Hochbehälters in Landau-Arzheim eine neue Photovoltaikanlage in Betrieb genommen. Wie der Energieversorger mitteilt, erzeugt die Anlage künftig Solarstrom für den Eigenbedarf der Trinkwasserversorgung. Überschüssige Energie wird direkt in das öffentliche Netz eingespeist, um die regionale Versorgung nachhaltiger zu gestalten. Wegen des Weinfests der Freundschaft in Duttweiler kommt es von heute bis Montag zu Einschränkungen im Busverkehr. Wie die Verkehrsbetriebe mitteilen, betrifft dies die Linie 507. In Duttweiler entfallen unter anderem die Haltestellen West, Ost und Dorfplatz. Ausweichmöglichkeit ist die Abzweigung Duttweiler. Auch in Geinsheim entfallen Stopps, dafür wird eine Ersatzhaltestelle eingerichtet. Und das Beste kommt zum Schluss. In Billigheim-Ingenheim wird nächstes Wochenende ein großes Spielfest gefeiert. Am 16. August gibt es ein buntes Programm für Familien und Kinder auf dem Gelände von Fortuna Billigheim-Ingenheim. Gerne mitmachen.
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2: Das Wetter heute am Freitag macht auf jeden Fall gute Laune. Wir haben Maxi-Werte wie aktuell jetzt hier so um die 28, 29 Grad, viel Sonne, ab und zu auch mal ein paar Wolken für ein bisschen kühlere, windige Momente. Und ansonsten sieht das Wochenende auch wirklich ganz gut aus. Wir schauen schon mal auf den Samstagmorgen, 31 Grad mit viel Sonnenschein. Sonntag dann wirklich nochmal eine

0: Es ist endlich wieder soweit. Für all die Fußballfans in Landau, Neustadt und darüber hinaus hat das große Warten endlich ein Ende. Es wird wieder gekickt. Ja. Der erste FCK ist wieder weg in der zweiten Liga. Meine Kollegin Ella ist bei mir. Hallöchen.
1: Hallo.
0: Was ist denn so passiert in der Zwischenzeit?
1: Also so einiges. Das letzte Pflichtspiel ist mittlerweile schon fast 3 Monate her. Zeit verging echt im Flug. Einige langfristige Leistungsträger haben den Verein in der Sommerpause leider verlassen. Zum Beispiel Daniel Hanslick und Abwehrchef Luca Sierch sind weg.
0: Eieiei.
1: Aber es wurde natürlich auch gut nachgelegt. Neue Talente gibt es unter anderem in der Innenverteidigung und mit Ibrahim Konate ein echtes Sturmjuwel. Dazu hat man Stürmer Yadimchi aus Hoffenheim ausgeliehen.
0: Ah, okay. Da passiert aber hoffentlich dann noch was, oder?
1: Ja, klar. Das Transferfenster in der zweiten Liga hat noch bis zum 1. September, ist noch bis zum 1. September offen.
0: Also ich kann noch.
1: Also jetzt noch ganz schnell hin. So, ich sehe es. Das Talent sehen wir hier jeden Tag in der Redaktion, also muss man sagen. Also deswegen kann noch einiges passieren bis dahin. Viel mehr als auf dem Transfermarkt ist bis jetzt im Stadion der Roten Teufel passiert. Mhm. Wer schon mal da war, weiß, wenn es ein bisschen nass wird, also wenn es regnet oder das Bier auch mal geschmissen wird, dann werden die Treppen ganz schön schnell rutschig. Hier gibt es dann jetzt an vielen Stellen so rutschfeste Belege.
0: Ja.
1: Außerdem wurden die Aufzüge modernisiert und es gibt ein neues Flutlicht.
0: Boah, da hat sich da richtig was getan.
1: Ja.
0: Wann sehen wir die Neuheiten denn in Aktion?
1: Ja, das dauert noch rund eine Woche. Das erste Heimspiel ist dann ausgerechnet auch noch gegen den Karlsruher SC. Morgen startet die Saison, aber direkt in Wolfsburg gegen den VfL. Mhm. Die sind ja ziemlich überraschend abgestiegen und haben sich jetzt ein kleines Superteam für die zweite Liga gebastelt.
0: Mhm.
1: Also allzu große Hoffnung würde ich mir da jetzt nicht machen. Und trotzdem, über 5000 Lautrer Fans kommen mit in die Autostadt.
0: Ja, richtig gut. An den Fans hat sich nichts geändert. Das ist ja eigentlich das Wichtigste, wenn es morgen dann endlich wieder losgeht. Samstagabend, 20.30 Uhr, Wolfsburg gegen den FCK.
1: Ole, ole.
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0: Es ist 14 Uhr, wir schauen auf die Temperaturen. 27 Grad messen wir in Landau, 26 Grad in Neustadt und 27 Grad in Speyer.
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2: Ich bin Dirk Zeitler. Noch immer ist unklar, wer die Sprengstoffdrohne auf dem Flughafen in Leipzig gesteuert hat. Jetzt schaltet sich auch Bundeskanzler Merz ein. Unter seinem Vorsitz hat der Nationale Sicherheitsrat getagt.
3: Die Regierung sendet das Signal, wir nehmen den Vorfall sehr ernst und handeln. Es geht natürlich um Informationsaustausch, aber auch um mögliche Konsequenzen. Experten fordern zum Beispiel, alle Flughäfen schnell mit Top-Technik zur Drohnenabwehr auszustatten. Die Grünen kritisieren zudem einen Zuständigkeitswirrwarr zwischen den vielen Behörden. Für den Bundesinnenminister steht auf jeden Fall fest, das war ein hybrider Profi-Anschlag ausländischer Mächte. Claudia Wächter, Nachrichtenredaktion.
2: Überraschender Lichtblick für die Wirtschaft. Trotz Iran-Krieg, Ölpreisschock und Westzöllen sind die deutschen Exporte im Juli auf einen Rekord gestiegen. Auch das verarbeitende Gewerbe hat sich weiter erholt. Vor allem in der Autoindustrie legte die Produktion zu.
4: Industrie, Bau- und Energieversorger stellten damit das dritte Mal in Folge mehr her als im Vormonat. Besonders erfreulich, nach den Einbrüchen in der Vergangenheit stieg die Produktion in der Autobranche im Juni deutlich, um 3,6%. Auch andere Bereiche im Fahrzeugbau legten zu, wie die Produktion von Flugzeugen, Schiffen, Zügen und Militärfahrzeugen. Ökonomen sehen die Talfahrt der Industrie damit beendet. Viel hängt aber auch davon ab, wie sich die geopolitische Lage und die Energiepreise entwickeln, und auch das Niedrigwasser sorgt für Probleme. Katrin Müller, Nachrichtenredaktion.
2: Das in Preetz bei Kiel gefundene Kleinkind ist wahrscheinlich ertrunken. Das habe die Obduktion ergeben, sagte Oberstaatsanwalt Bimmler. Es gebe keinerlei Hinweise auf eine Gewalttat. Die Polizei hatte das tote Kleinkind gestern Vormittag in einem Garten in einer poolähnlichen Anlage gefunden. Die Ermittler gehen davon aus, dass es sich bei dem toten Kleinkind wahrscheinlich um das seit Mittwoch vermisste dreijährige Mädchen handelt. Unwetter haben in westlichen Bergregionen Österreichs lokale Überflutungen und Muren ausgelöst. Wie die Tiroler Polizei mitteilte, gingen in der beliebten Urlaubsregion Zillertal am Vorabend drei Muren ab. Straßen waren zeitweise durch den Schlamm blockiert. Auch in Innsbruck und Kitzbühel mussten Feuerwehrleute wegen überfluteter Keller und Straßen ausrücken.
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5: Ich bin Frederik Stübing, hallo. Die Zahl der BAföG-Geförderten in Landau, Neustadt und ganz Rheinland-Pfalz ist im vergangenen Jahr erneut gesunken, um 6% auf gut 22.000. Trotz des Rückgangs stieg der durchschnittliche monatliche Förderbetrag leicht an und liegt nun bei 650 Euro. Erneuter Sirenentest im Landkreis Germersheim. Nach Pannen beim ersten Versuch überprüft der Kreis Germersheim am morgigen Samstag erneut sein Sirenennetz. Der Probealarm startet um 11 Uhr mit Heulton und Sprachdurchsagen, gefolgt von der Entwarnung um 11:30. Über die Kreiswebsite können Rückmeldungen abgegeben werden.
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0: Das Wetter heute am Freitag macht auf jeden Fall gute Laune. Wir haben Maxi-Werte wie aktuell jetzt hier so um die 28, 29 Grad, viel Sonne, ab und zu auch mal ein paar Wolken für ein bisschen kühlere, windige Momente. Und ansonsten sieht das Wochenende auch wirklich ganz gut aus. Wir schauen schon mal auf den Samstagmorgen, 31 Grad mit viel Sonnenschein. Sonntag dann wirklich nochmal eine Schippe drauf mit 34 Grad und viel Sonne.
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0: Wir werfen einen Blick auf die Straßen. Eine Meldung gibt es für euch auf der A65 Karlsruhe Richtung Landau. Zwischen Rohrbach und Landau Zentrum sind 3 Kilometer Stau. 20 Minuten braucht ihr auf dieser Strecke länger. Ansonsten sieht alles gut und frei aus. Habt noch eine sichere Fahrt.
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0: Wie komme ich am besten und vor allem am entspanntesten wieder aus dem Urlaub zurück, ohne dass mich der Alltag direkt wieder so richtig stressig einholt? Ja, wenn ihr euch da angesprochen fühlt, dann jetzt hier unbedingt dranbleiben. Nach nur 2 Songs kommt hier ein richtig guter Tipp.
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0: Die Sommerferien sind vorbei, zumindest für Schulkinder zwischen Landau und Neustadt und ganz Rheinland-Pfalz. Ja, und nach ein paar Tagen am Meer oder in den Bergen kennt man das Gefühl. Kaum steht der Koffer wieder im Flur, ist der Alltag schneller zurück, als einem lieb ist. Leerer Kühlschrank, Wäsche ohne Ende und der Wecker klingelt dann auch wieder. Andi hat heute ein paar Tipps, wie die Rückkehr nach dem Urlaub deutlich entspannter gelingt. Andi, wie holen wir den Alltag denn am sanftesten wieder zurück?
1: Hi, also der größte Fehler ist, die Ankunft so zu planen, dass man sonntags um 23 Uhr heimkommt und montags um 7 Uhr im Büro sitzen muss. Mein Hack, plant immer einen Puffertag zu Hause. Kommt samstags zurück oder nehmt euch den Montag noch frei. Bestellt euch schon vor dem Urlaub für den Ankunftstag haltbare Lebensmittel online oder friert euch vor der Abreise euer Lieblingsgericht ein. So müsst ihr am ersten Abend nicht direkt zum Supermarkt hetzen, sondern könnt entspannt auspacken, eine Pizza bestellen und den Urlaub in Ruhe ausklingen lassen.
0: Das klingt nach einem richtig guten Plan, denn der Urlaub muss ja nicht in dem Moment enden, in dem der Koffer schon ausgepackt ist.

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1: Mit Frederik Stübing einen schönen Freitag. Zahl der BAföG-Empfänger in Rheinland-Pfalz weiter gesunken. Im vergangenen Jahr haben in Landau, Neustadt und ganz Rheinland-Pfalz rund 22.000 Schüler und Studierende BAföG erhalten. Das sind 6% weniger als im Jahr davor. Wie das Statistische Landesamt mitteilt, hält damit ein langfristiger Trend an. Vor 10 Jahren lag die Zahl der Geförderten noch deutlich höher. Als Gründe gelten bürokratischer Aufwand, niedrige Elternfreibeträge und Sorge vor Verschuldung. Der durchschnittliche monatliche Förderbetrag stieg hingegen leicht auf rund 650 Euro. Kreisweiter Warntag im Landkreis Germersheim. Nach technischen Problemen beim landesweiten Test im März wagt der Landkreis Germersheim am morgigen Samstag einen neuen kreisweiten Warntag. Ab 10 Uhr werden die 64 Sirenen im Landkreis einzeln getestet, bevor um 11 Uhr eine zentrale Probewarnung mit Heulton und Sprachdurchsage folgt. Um 11:30 ist die Entwarnung geplant. Mit dem Test will die Verwaltung sicherstellen, dass das neue Warnnetz vor dem bundesweiten Warntag im September fehlerfrei läuft. Bürgerinnen und Bürger können online Rückmeldungen zur Hörbarkeit geben. Wegen des Weinfests der Freundschaft in Duttweiler kommt es von heute bis Montag zu Einschränkungen im Busverkehr. Wie die Verkehrsbetriebe mitteilen, betrifft dies die Linie 507. In Duttweiler entfallen unter anderem die Haltestellen West-, Ost- und Dorfplatz. Ausweichmöglichkeit ist die Abzweigung Duttweiler. Auch in Geinsheim entfallen Stopps, dafür wird eine Ersatzhaltestelle eingerichtet. Die Energie Südwest hat auf dem Dach des Hochbehälters in Landau-Arzheim eine neue Photovoltaikanlage in Betrieb genommen. Wie der Energieversorger mitteilt, erzeugt die Anlage künftig Solarstrom für den Eigenbedarf der Trinkwasserversorgung. Überschüssige Energie wird direkt in das öffentliche Netz eingespeist, um die regionale Versorgung nachhaltiger zu gestalten. Und das Beste kommt zum Schluss. Der Speyerer Dom sammelt weiter Gelder für seine Instandhaltung. Im September sollen hierfür alle Einnahmen der Domrallye City and Quest Kaiserdom an den Dombauverein gespendet werden. Gerne mehr davon.
2: Wetter. Das Wetter heute am Freitag macht auf jeden Fall gute Laune. Wir haben Maxi-Werte wie aktuell jetzt hier so um die 28, 29 Grad, viel Sonne, ab und zu auch mal ein paar Wolken für ein bisschen kühlere, windige Momente. Und ansonsten sieht das Wochenende auch wirklich ganz gut aus. Wir schauen schon mal auf den Samstagmorgen, 31 Grad mit viel Sonnenschein. Sonntag dann wirklich nochmal eine Schippe drauf mit 34 Grad und viel Sonne.
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2: Wir werfen einen Blick auf die Straßen. Eine Meldung gibt es für euch auf der A65 Karlsruhe Richtung Landau. Zwischen Rohrbach und Landau Zentrum sind 3 Kilometer Stau. 20 Minuten braucht ihr auf dieser Strecke länger. Ansonsten sieht alles gut und frei aus. Habt noch eine sichere Fahrt.
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Krishna macht Ende der 90er Jahre eine Europareise. Der Kanadier will sich inspirieren lassen von der sogenannten Lebensweise hier und trifft nach wenigen Wochen in Deutschland tatsächlich auch auf einen anderen Kanadier, Craig Smart. Die beiden kommen ins Gespräch über alles Mögliche, aber vor allem natürlich über Musik, denn sie beide lieben es, Musik zu machen und verabreden sich deswegen mit ein paar Freunden zu einer Jam-Session. Und dort läuft es dann auf einmal so gut, dass sie sich wieder und wieder verabreden. Nach ein paar Sessions sind so viele Songs entstanden, dass sie einfach ins Studio gehen, eine Band gründen und ein Album aufnehmen. Und darauf ist unter anderem auch diese

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0: die aktuellen Temperaturen bei euch aus Maikammer. Dort sind aktuell 27 Grad. Und bei euch in Bellheim hört aber auch Rülsheim 27.
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3: Ich bin Dirk Zeitler. Nach dem Vorfall mit einer Sprengstoffdrohne am Flughafen Leipzig-Halle ist eine Diskussion um Regelungen zur Drohnenabwehr entbrannt. Wir brauchen klare Zuständigkeitsregeln für die Drohnenerkennung, die Überwachung und die Drohnenbekämpfung, verlangte der Vorsitzende der Münchner Sicherheitskonferenz Ischinger im Sender Phoenix. Der SPD-Innenexperte Fiedler sieht das anders. Dass es an Flughäfen unterschiedliche Zuständigkeiten gibt, ist für sich genommen erstmal kein Problem, solange die Zusammenarbeit eng und gut funktioniert, sagte der Bundestagsabgeordnete der Rheinischen Post. Überraschender Lichtblick für die Wirtschaft. Trotz Iran-Krieg, Ölpreisschock und US-Zöllen sind die deutschen Exporte im Juni auf einen Rekord gestiegen. Auch das verarbeitende Gewerbe hat sich weiter erholt. Vor allem in der Autoindustrie legte die Produktion zu.
4: Industrie, Bau- und Energieversorger stellten damit das dritte Mal in Folge mehr her als im Vormonat. Besonders erfreulich, nach den Einbrüchen in der Vergangenheit stieg die Produktion in der Autobranche im Juni deutlich, um 3,6%. Auch andere Bereiche im Fahrzeugbau legten zu, wie die Produktion von Flugzeugen, Schiffen, Zügen und Militärfahrzeugen. Ökonomen sehen die Talfahrt der Industrie damit beendet. Katrin Müller, Nachrichtenredaktion.
3: In weiten Teilen Deutschlands sorgen Hitze und Trockenheit für Probleme. Unser Nachbarland Österreich hat derweil mit dem genauen Gegenteil zu kämpfen. In westlichen Bergregionen haben Unwetter zu Überflutungen und Schlammlawinen, sogenannten Muren, geführt.
5: Im Zillertal sind 3 Muren abgegangen und haben Straßen blockiert. Und in Kitzbühel musste die Feuerwehr mit Wasserpumpen ausrücken. Dort waren innerhalb einer Stunde 30 mm Regen gefallen. Auch das Bundesland Salzburg war von schweren Unwettern betroffen. Mehrere Brücken wurden zerstört. Bei Bad Gastein mussten Wanderer wegen einer Mure von einer Berghütte ausgeflogen werden. Aus Wien, Albert Otti.
3: Der norwegische Fußballverband um Präsidentin Lisa Klaveness fordert FIFA-Boss Gianni Infantino zum sofortigen Rücktritt auf. Dies sei Resultat einer gemeinsamen Sitzung, berichtet Klaveness dem britischen Guardian. Wir haben beschlossen, dass wir Infantino nicht mehr vertrauen. Der Schweizer steht nach dem geplatzten Investorendeal so sehr in der Kritik wie noch nie in seinen gut 10 Jahren als FIFA-Präsident.
2: Und jetzt noch mehr Informationen aus unserer Region.
6: Mit Frederik Stübing. Erneuter Sirenentest im Landkreis Germersheim. Nach Pannen beim ersten Versuch überprüft der Kreis Germersheim am morgigen Samstag erneut sein Sirenennetz. Der Probealarm startet um 11 Uhr mit Heulton und Sprachdurchsagen, gefolgt von der Entwarnung um 11:30. Über die Kreiswebsite können Rückmeldungen abgegeben werden. Die Zahl der BAföG-Geförderten in Landau-Neustadt und ganz Rheinland-Pfalz ist im vergangenen Jahr erneut gesunken, um 6% auf gut 22.000. Trotz des Rückgangs stieg der durchschnittliche monatliche Förderbetrag leicht an und liegt nun bei 650 Euro.
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7: Der Blick nach draußen macht heute direkt gute Laune. Sonne und Wolken wechseln sich locker ab, dabei bleibt's trocken. Heute reichen die Temperaturen bis zu 27 Grad. Morgen gibt's dann wieder richtig viel Sonnenschein bei Höchstwerten von 31 Grad.
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7: Es staut sich auf der A65 Karlsruhe Richtung Landau. Zwischen Rohrbach und Landau Zentrum kommt es zu 4 Kilometern Stau. Ihr braucht hier 20 Minuten länger. Und ebenfalls auf der A65 Landau Richtung Ludwigshafen. Zwischen Edenkoben und Neustadt Nord kommt es ebenfalls zu 4 Kilometer Stau. Ihr braucht hier 10 Minuten länger. Ich wünsche euch weiterhin eine gute und auch sichere Fahrt. Kommt gut an.
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7: Und mit mir Maja Wendland. Für FCK-Fans hat das Warten endlich ein Ende. Die neue Zweitligasaison steht in den Startlöchern. Was sich in der Sommerpause alles verändert hat und worauf sich die Fans freuen können, hört ihr gleich nach 2 Songs mit meinem Kollegen Freddy.
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0: Miley Cyrus mit Flowers hier bei der Antenne um kurz nach drei.
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0: Es ist endlich wieder soweit. Für all die Fußballfans in Landau, Neustadt und darüber hinaus hat das große Warten endlich ein Ende. Es wird wieder gekickt. Der erste FCK ist wieder back in der zweiten Liga. Mein Kollege Freddy ist bei mir. Was ist denn in der Zwischenzeit so passiert?
2: Einiges auf jeden Fall. Das letzte Pflichtspiel ist ja mittlerweile schon fast 3 Monate her. Einige langfristige Leistungsträger haben den Verein zum Beispiel in der Sommerpause verlassen. So Daniel Hanslick und der Abwehrchef Luca Sirch, die sind beide weg. Aber es wurde natürlich auch gut nachgelegt. Neue Talente gibt es unter anderem in der Innenverteidigung und mit Ibrahim Konaté ein richtig echtes Sturmjuwel. Dazu hat man Stürmer Yadimchi aus Hoffenheim ausgeliehen.
0: Okay, da passiert aber hoffentlich noch was, oder?
2: Ja, klar, das Transferfenster der zweiten Liga hat zum Glück noch bis zum 1. September offen. Bis dahin kann und wird hoffentlich also noch einiges passieren. Viel mehr als auf dem Transfermarkt ist bis jetzt im Stadion der Roten Teufel passiert. Wer schon mal da mal weiß, wenn es mal ein bisschen nass wird, dann werden die Treppen ganz schnell zur Rutsche. Das ist richtig gefährlich. Hier gibt es jetzt an vielen Stellen rutschfesten Belag. Mhm. Das komplette Stadion soll bis Ende des Jahres dann fertig gemacht werden. Außerdem gibt es neue Aufzüge und ein niegelnagelneues Flutlicht.
0: Oh, da hat sich aber doch gut was getan. Ja. Wann sehen wir denn die Neuharten richtig in Aktion?
2: Ja, das dauert noch rund eine Woche. Das erste Heimspiel ist dann ausgerechnet auch noch gegen den Karlsruher SC. Morgen startet die Saison dann aber erstmal direkt in Wolfsburg gegen den VfL. Die sind ja ziemlich überraschend abgestiegen aus der ersten Liga und haben sich jetzt so eine kleine Supermannschaft für die zweite gebastelt. Also allzu große Hoffnungen würde ich mir jetzt ehrlicherweise nicht machen wegen morgen. Aber trotzdem, über 5000 lauterer Fans kommen mit in die Autostadt.
0: Sehr gut, also an den Fans hat sich nichts verändert. Das ist doch wohl das Wichtigste. Also wenn es morgen dann endlich wieder losgeht, Samstagabend 20:30 Wolfsburg gegen den FCK.
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1: Ich bin Frederik Stübing, hallo. Kreisweiter Warntag im Landkreis Germersheim. Nach technischen Problemen beim landesweiten Test im März wagt der Landkreis Germersheim am morgigen Samstag einen neuen kreisweiten Warntag. Ab 10 Uhr werden die 64 Sirenen im Landkreis einzeln getestet, bevor um 11 Uhr eine zentrale Probewarnung mit Heulton und Sprachdurchsage folgt. Um 11:30 ist die Entwarnung geplant. Mit dem Test will die Verwaltung sicherstellen, dass das neue Warnnetz vor dem bundesweiten Warntag im September fehlerfrei läuft. Bürgerinnen und Bürger können online Rückmeldungen zur Hörbarkeit geben. Die Zahl der BAföG-Empfänger in Rheinland-Pfalz weiter gesunken. Im vergangenen Jahr haben in Landau, Neustadt und ganz Rheinland-Pfalz rund 22.000 Schüler und Studierende BAföG erhalten. Das sind 6% weniger als im Jahr davor. Wie das Statistische Landesamt mitteilt, hält damit ein langfristiger Trend an. Vor 10 Jahren lag die Zahl der Geförderten noch deutlich höher. Als Gründe gelten bürokratischer Aufwand, niedrige Elternfreibeträge und Sorge vor Verschuldung. Der durchschnittliche monatliche Förderbetrag stieg hingegen leicht auf rund 650 Euro. Die Energie Südwest hat auf dem Dach des Hochbehälters in Landau-Arzheim eine neue Photovoltaikanlage in Betrieb genommen. Wie der Energieversorger mitteilt, erzeugt die Anlage künftig Solarstrom für den Eigenbedarf der Trinkwasserversorgung. Überschüssige Energie wird direkt in das öffentliche Netz eingespeist, um die regionale Versorgung nachhaltiger zu gestalten. Wegen des Weinfests der Freundschaft in Duttweiler kommt es von heute bis Montag zu Einschränkungen im Busverkehr. Wie die Verkehrsbetriebe mitteilen, betrifft dies die Linie 507. In Duttweiler entfallen unter anderem die Haltestellen West, Ost und Dorfplatz. Ausweichmöglichkeit ist die Abzweigung Duttweiler. Auch in Geinsheim entfallen Stopps, dafür wird eine Ersatzhaltestelle eingerichtet. Und das Beste kommt zum Schluss. In Billigheim-Ingenheim wird nächstes Wochenende ein großes Spielfest gefeiert. Am 16. August gibt es ein buntes Programm für Familien und Kinder auf dem Gelände von Fortuna Billigheim-Ingenheim. Gerne mitmachen.
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2: Die letzten Arbeitsstunden lassen sich auf jeden Fall richtig gut aushalten. Es bleibt freundlich mit Maxiwerten bis zu 27 Grad und einem Mix aus Sonne und Wolken. Morgen gehen die Temperaturen dann wieder hoch auf bis zu 31 Grad bei strahlendem Sonnenschein.
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2: Es staut sich auf der A65 Karlsruhe Richtung Landau. Zwischen Rohrbach und Landau Zentrum kommt es zu 4 Kilometern Stau. Ihr braucht hier 20 Minuten länger. Und ebenfalls auf der A65 Landau Richtung Ludwigshafen. Zwischen Edenkoben und Neustadt Nord kommt es ebenfalls zu 4 Kilometer Stau. Ihr braucht hier 10 Minuten länger. Ich wünsche euch weiterhin eine gute und auch sichere Fahrt. Kommt gut an.
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0: Taste von Sabrina Carpenter hier bei der Antenne um 20 vor 4. Das Herz schlägt rund 100.000 Mal am Tag und trotzdem machen sich viele hier in Landau erst Gedanken darüber, wenn Probleme schon da sind. Damit es gar nicht erst so weit kommt, macht die Infotour Herzenssache Lebenszeit. Jetzt halt in Neustadt. Ich habe Chefarzt Dr. Hubertus von Korn aus der Kardiologie bei mir. Herr von Korn, was genau ist die Bustour für ein Projekt und was wird dort gemacht?
1: Das ist ein Projekt, was sich niedrigschwellig an ganz viele Menschen wenden soll. Denn wir wissen, dass Herz-Kreislauf-Erkrankungen tatsächlich der Killer Nummer 1 sind. Also eigentlich das Bewusstsein dafür schärfen. Und deshalb stellen wir uns dorthin. Wir werden mit einem großen roten Bus direkt vor dem Globus in Neustadt stehen. Unübersehbar für alle. Bei uns kann man kostenlose Untersuchungen machen. Dazu zählt insbesondere der Herz-Ultraschall. Wir werden uns die Halsschlagader mit Ultraschall angucken. Wir werden aber auch Blutdruck messen, Blutzucker messen, die sogenannte Sauerstoffsättigung im Blut messen. Und das bedeutet, der Patient bekommt sozusagen so ein kleines Bild über seine Gesundheit.
0: Viele verbinden Herzkrankheiten ja oftmals mit älteren Menschen. Betrifft das Thema denn auch Jüngere?
1: Kann ich aus täglichem Erleben bestätigen, viele 30- bis 40-Jährige mit ganz ernsthaften Herzerkrankungen, mit Schlaganfällen, wo man auch denkt, ne, was macht hier jetzt so ein Mitte 30-Jähriger? Aber leider ist es so, Jugend schützt nicht vor Herz- und Kreislauferkrankungen. Nicht? Wenn sie vielleicht geraucht haben, wenn sie vielleicht ein hohes Cholesterin haben, wenn ihre Eltern, Großeltern alle früh Herzinfarkte oder Schlaganfälle hatten, dann haben sie leider eine große Chance, dass sie das auch frühzeitig erleiden.
0: Okay, und was kann jeder machen, um sein Herz gesund zu halten?
1: Wenn Sie zum Beispiel regelmäßig den Blutdruck messen und sehen, Sie haben hohen Blutdruck, können Sie ihn behandeln. Das ist nicht schwer, kann jeder. Wenn Sie rauchen, dann können Sie mal überlegen, wollen Sie wirklich bald unser Gast sein oder wollen Sie das lieber nicht? Wenn Sie eine sogenannte familiäre Belastung haben, also Eltern, Großeltern oder so haben vielleicht Frühherzinfarkt oder Schlaganfälle gehabt, da kann man nichts gegen tun, seine Eltern kann man sich nicht aussuchen, aber an den anderen Punkten kann man arbeiten.
0: Dann bleibt eigentlich nur noch eins zu sagen, nehmt euch die Zeit für eure Gesundheit und wer die Aktion unterstützen möchte, der Förderverein freut sich über jede Spende.
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1: 26 Grad bei euch in Siebelding und 27 in Speyer, Duttweiler und Altdorf.
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4: Ich bin Dirk Zeitler. Die Sprengstoffdrohne am Flughafen Leipzig-Halle beschäftigt inzwischen auch den Nationalen Sicherheitsrat. Gleichzeitig wächst die Frage, wie gut kann Deutschland solche Drohnen überhaupt abwehren? Die Grünen im Bundestag sehen da noch gravierende Lücken.
5: Das Zuständigkeitswirrwarr ist ein Sicherheitsrisiko, sagen die Grünen und fordern klare Strukturen, damit zig Behörden bei einem Drohnenvorfall blitzschnell handeln können. Und offenbar schneller als bisher müssen auch alle Flughäfen mit Abwehrtechnik ausgestattet werden. Am Airport in Leipzig sucht die Polizei weiter nach Hinweisen, wer hinter dem geplanten Anschlag mit einer Sprengstoffdrohne steckt. Viele Experten sagen, das ist Russland. Claudia Wächter, Nachrichtenredaktion.
4: Spanien hat Italiens rechte Regierung Medienberichten zufolge ultimativ zur Beendigung der wegen der Ceuta-Krise eingeführten Grenzkontrollen aufgefordert. Sollte sie dies bis Sonntag, den 9. August, nicht tun, sehe sich Spanien gezwungen, verhältnismäßige Maßnahmen zum Schutz der Interessen und der Würde seiner Bürger zu ergreifen, zitieren spanische Medien aus einer offiziellen Mitteilung der Regierung in Madrid. Die Grenzkontrollen sind nach spanischer Auffassung unfair. In weiten Teilen Deutschlands sorgen Hitze und Trockenheit für Probleme. Unser Nachbarland Österreich hat derweil mit dem genauen Gegenteil zu kämpfen. In westlichen Bergregionen haben Unwetter zu Überflutungen und Schlammlawinen geführt.
6: Im Zillertal sind 3 Muren abgegangen und haben Straßen blockiert. Und in Kitzbühel musste die Feuerwehr mit Wasserpumpen ausrücken. Dort waren innerhalb einer Stunde 30 mm Regen gefallen. Auch das Bundesland Salzburg war von schweren Unwettern betroffen. Mehrere Brücken wurden zerstört. Bei Bad Gastein mussten Wanderer wegen einer Mure von einer Berghütte ausgeflogen werden. Früher gab es dort noch einen Gletscher, der den Regen wie einen Schwamm aufsog. Doch mit dem Klimawandel ist das Eis mittlerweile geschmolzen. Aus Wien, Albert Otti.
4: Das in Preetz bei Kiel gefundene Kleinkind ist ertrunken. Das ist das vorläufige Ergebnis der Obduktion. Das Kind wurde aus einem auf dem elterlichen Grundstück befindlichen Pool geborgen, berichtet die Polizei. Nach Angaben des Kieler Oberstaatsanwalts Bimmler gibt es keinerlei Anhaltspunkte für eine Gewalttat.
3: Und jetzt noch mehr Informationen aus unserer Region.
7: Ich bin Frederik Stübing, hallo. Die Zahl der BAföG-Geförderten in Landau, Neustadt und ganz Rheinland-Pfalz ist im vergangenen Jahr erneut gesunken, um 6% auf gut 22.000. Trotz des Rückgangs stieg der durchschnittliche monatliche Förderbetrag leicht an und liegt nun bei 650 Euro. Erneuter Sirenentest im Landkreis Germersheim. Nach Pannen beim ersten Versuch überprüft der Kreis Germersheim am morgigen Samstag erneut sein Sirenennetz. Der Probealarm startet um 11 Uhr mit Heulton und Sprachdurchsagen, gefolgt von der Entwarnung um 11:30. Über die Kreiswebsite können Rückmeldungen abgegeben werden.
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1: Wer schon gedanklich Richtung Feierabend ist, kann sich auf jeden Fall auf einen richtig angenehmen Nachmittag freuen. Es bleibt trocken und die Sonne zeigt sich immer häufiger, bei Höchstwerten bis zu 27 Grad. Morgen wird es dann mit bis zu 31 Grad sogar noch ein bisschen sommerlicher.
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1: Es staut sich auf der A65 Karlsruhe Richtung Ludwigshafen zwischen Insheim und Landau Nord. Dort kommt es zu 3 Kilometern Stau. Ihr braucht etwas länger als 10. 10 Minuten. Ebenfalls auf der A65 Landau Richtung Ludwigshafen. Zwischen Edenkoben und Neustadt Nord kommt es zu 4 Kilometern Stau. Ihr kommt 20 Minuten später an. Dann haben wir noch ebenfalls auf der A65 Ludwigshafen Richtung Landau. Zwischen Deidesheim und Neustadt Süd, dort sind 3 Kilometer Stau. Ihr müsst hier mit 10 Minuten Verspätung rechnen. Ich wünsche euch weiterhin eine gute und auch sichere Fahrt.
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1: Fast geschafft, es ist Freitag und das Wochenende ist nur noch ein paar Stündchen von uns entfernt. Wenn euch also noch die passenden Pläne fehlen, hat unsere Praktikantin Alisa gleich die besten Tipps aus der Region für euch.
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0: 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John Gregory hier bei der Antenne um kurz nach vier.
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1: Mit Frederik Stübing einen schönen Freitag. Zahl der BAföG-Empfänger in Rheinland-Pfalz weiter gesunken. Im vergangenen Jahr haben in Landau, Neustadt und ganz Rheinland-Pfalz rund 22.000 Schüler und Studierende BAföG erhalten. Das sind 6% weniger als im Jahr davor. Wie das Statistische Landesamt mitteilt, hält damit ein langfristiger Trend an. Vor 10 Jahren lag die Zahl der Geförderten noch deutlich höher. Als Gründe gelten bürokratischer Aufwand, niedrige Elternfreibeträge und Sorge vor Verschuldung. Der durchschnittliche monatliche Förderbetrag stieg hingegen leicht auf rund 650 Euro. Kreisweiter Warntag im Landkreis Germersheim. Nach technischen Problemen beim landesweiten Test im März wagt der Landkreis Germersheim am morgigen Samstag einen neuen kreisweiten Warntag. Ab 10 Uhr werden die 64 Sirenen im Landkreis einzeln getestet, bevor um 11 Uhr eine zentrale Probewarnung mit Heulton und Sprachdurchsage folgt. Um 11:30 ist die Entwarnung geplant. Mit dem Test will die Verwaltung sicherstellen, dass das neue Warnnetz vor dem bundesweiten Warntag im September fehlerfrei läuft. Bürgerinnen und Bürger können online Rückmeldungen zur Hörbarkeit geben. Wegen des Weinfests der Freundschaft in Duttweiler kommt es von heute bis Montag zu Einschränkungen im Busverkehr. Wie die Verkehrsbetriebe mitteilen, betrifft dies die Linie 507. In Duttweiler entfallen unter anderem die Haltestellen West, Ost und Dorfplatz. Ausweichmöglichkeit ist die Abzweigung Duttweiler. Auch in Geinsheim entfallen Stopps, dafür wird eine Ersatzhaltestelle eingerichtet. Die Energie Südwest hat auf dem Dach des Hochbehälters in Landau-Arzheim eine neue Photovoltaikanlage in Betrieb genommen. Wie der Energieversorger mitteilt, erzeugt die Anlage künftig Solarstrom für den Eigenbedarf der Trinkwasserversorgung. Überschüssige Energie wird direkt in das öffentliche Netz eingespeist, um die regionale Versorgung nachhaltiger zu gestalten. Und das Beste kommt zum Schluss. Der Speyerer Dom sammelt weiter Gelder für seine Instandhaltung. Im September sollen hierfür alle Einnahmen der Domrally City and Quest Kaiserdom an den Dombauverein gespendet werden. Gerne mehr davon.
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2: Ob Biergarten, Balkon oder ein Spaziergang, das Wetter macht heute auf jeden Fall mit. Es bleibt trocken und angenehm warm. Die Temperaturen steigen noch auf gute 26 Grad Maxiwert heute. Und morgen erwarten uns dann viel Sonnenschein mit Höchstwerten bis zu 31 Grad.
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2: Es staut sich auf der A65 Karlsruhe Richtung Ludwigshafen zwischen Insheim und Landau-Nord. Dort kommt es zu 3 Kilometern Stau. Ihr braucht etwas länger als 10 Minuten. Ebenfalls auf der A65 Landau Richtung Ludwigshafen zwischen Edenkoben und Neustadt-Nord kommt es zu 4 Kilometern Stau. Ihr kommt 20 Minuten später an. Dann haben wir noch ebenfalls auf der A65 Ludwigshafen Richtung Landau zwischen Deidesheim und Neustadt-Süd. Dort sind 3 Kilometer Stau. Ihr müsst hier mit 10 Minuten Verspätung rechnen. Ich wünsche euch weiterhin eine gute und auch sichere Fahrt.
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Waterfalls, TLC, hier bei der Antenne um 20 vor 5. Sind wir im Universum wirklich alleine? Diese Frage stellen sich viele Menschen auch hier in Landau und Neustadt schon seit Ewigkeiten. Jetzt glauben Forschende, dass wir bei der Suche nach außerirdischem Leben bisher vielleicht einfach nicht genau genug hingeschaut haben. Genauer gesagt, sie wollen künftig viel mehr Bereiche nach möglichen Funksignalen absuchen als bisher. Die Hoffnung ist, dass wir da

0: dadurch vielleicht doch irgendwann auf ein Zeichen von intelligentem Leben stoßen. Verrückt eigentlich, oder? Während wir hier ganz entspannt am Wochenende den Sternhimmel genießen, hören riesige Radioteleskope weiter ganz genau ins All. Und wer weiß, vielleicht wartet da draußen tatsächlich irgendwo eine Antwort.
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0: Es sind 26 Grad bei euch in Ransbach und 27 Grad in Speyerdorf und Kierweiler.
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3: Ich bin Dirk Zeitler. Am Rhein fallen die Pegel immer weiter und in Nordrhein-Westfalen gibt es gleich mehrere neue Negativrekorde. In Düsseldorf zeigt der Pegel nur noch 15 cm, in Köln 60. Das geht aus Daten des Wasserstraßen- und Schifffahrtsamts Rhein hervor.
4: Besonders ungewöhnlich sieht's in Emmerich südwestlich von Kleve aus. Dort liegt der Schwimmer, der normalerweise den Wasserstand misst, inzwischen komplett trocken. Eine Sonde übernimmt deshalb den Job. Auch bei Duisburg hat der Rhein einen neuen Tiefstand erreicht. Schiffe können zwar weiterhin fahren, denn die Fahrrinne ist deutlich tiefer als der Pegel am Ufer. Sie können aber viel weniger Fracht laden als sonst. Und Entspannung ist vorerst nicht in Sicht. Bis Dienstag sollen die Wasserstände höchstens um wenige Zentimeter steigen. Zoe Tassovali, Nachrichtenredaktion.
3: Die Sprengstoffdrohne am Flughafen Leipzig-Halle beschäftigt inzwischen auch den Nationalen Sicherheitsrat. Gleichzeitig wächst die Frage, wie gut kann Deutschland solche Drohnen überhaupt abwehren? Die Grünen im Bundestag sehen da noch gravierende Lücken.
5: Das Zuständigkeitswirrwarr ist ein Sicherheitsrisiko, sagen die Grünen und fordern klare Strukturen, damit zig Behörden bei einem Drohnenvorfall blitzschnell handeln können. Und offenbar schneller als bisher müssen auch alle Flughäfen mit Abwehrtechnik ausgestattet werden. Am Airport in Leipzig sucht die Polizei weiter nach Hinweisen, wer hinter dem geplanten Anschlag mit einer Sprengstoffdrohne steckt. Viele Experten sagen, das ist Russland. Claudia Wächter, Nachrichtenredaktion.
3: Die deutschen Exporte sind trotz aller Belastungen durch den Iran-Krieg im Juni auf einen Rekordwert gestiegen. Kalender- und saisonbereinigt gingen Waren im Wert von gut 139 Milliarden Euro ins Ausland, wie das Statistische Bundesamt mitteilte. Die Exporte sind damit den 5. Monat in Folge gewachsen und erweisen sich als Stütze für die schwächelnde deutsche Wirtschaft. Wegen technischer Probleme ist die beliebte Fernverkehrsverbindung zwischen Berlin und Paris bis auf Weiteres unterbrochen. Grund dafür sind technische Probleme mit dem europäischen Zugsicherungssystem der Firma Alstom. Das teilte die Deutsche Bahn mit. Wer mit dem ICE von Hauptstadt zu Hauptstadt fahren möchte, muss aktuell in Frankfurt oder Mannheim umsteigen.
2: Und jetzt noch mehr Informationen aus unserer Region.
6: Mit Frederik Stübing. Erneuter Sirenentest im Landkreis Germersheim. Nach Pannen beim ersten Versuch überprüft der Kreis Germersheim am morgigen Samstag erneut sein Sirenennetz. Der Probealarm startet um 11 Uhr mit Heulton und Sprachdurchsagen, gefolgt von der Entwarnung um 11:30. Über die Kreiswebsite können Rückmeldungen abgegeben werden. Die Zahl der BAföG-Geförderten in Landau-Neustadt und ganz Rheinland-Pfalz ist im vergangenen Jahr erneut gesunken, um 6% auf gut 22.000. Trotz des Rückgangs stieg der durchschnittliche monatliche Förderbetrag leicht an und liegt nun bei 650 Euro.
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0: Der Blick nach draußen macht heute direkt gute Laune. Sonne und Wolken wechseln sich locker ab, dabei bleibt's trocken. Heute reichen die Temperaturen bis zu 27 Grad. Morgen gibt's dann wieder richtig viel Sonnenschein bei Höchstwerten von 31 Grad.
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0: Es staut sich auf der A65 Karlsruhe Richtung Ludwigshafen zwischen Insheim und Landau Nord. Dort kommt es zu 3 Kilometern Stau. Ihr braucht hier ungefähr 10 Minuten. Dann ebenfalls auf der A65 Landau Richtung Ludwigshafen. Zwischen Edenkoben und Neustadt Nord kommt es zu 4 Kilometern Stau. Ihr braucht hier ebenfalls etwas länger als 10 Minuten. Dann haben wir noch A65 Ludwigshafen Richtung Karlsruhe zwischen Deidesheim und Neustadt Nord. Dort sind ebenfalls 3 Kilometer Stau. Ihr kommt hier auch 10 Minuten später an. Ich wünsche euch weiterhin eine gute und auch sichere Fahrt. Kommt gut an.
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0: Und mit mir Maja Wendland. Am Wochenende wird's bei uns richtig laut. Es geht um jede Menge PS, jede Menge Kraft und einen Wettkampf, den es so auch nicht alle Tage gibt. Was genau dahinter steckt, das hört ihr gleich nach 2 Songs.
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0: Control von Zoe Reese hier bei der Antenne um kurz nach 5. Armdrücken langweilig. Wer wirklich zeigen will, was er in Landau und Neustadt drauf hat, macht Schlepperpulling in Walsheim. Also Traktoren statt Muckis. Ich spreche mit Moritz Herbst, Vorstand vom Schlepperpulling-Verein. Moritz, was zum Henker geht da bei euch ab?
1: Es geht darum, dass die Winzer aus nah und fern mit ihren Weinbergstraktoren kommen und ihre Kräfte bei uns messen, um zu sehen, wer den stärkeren Traktor hat und das bessere fahrerische Können.
0: Also das klingt wirklich abgefahren. Kräfte messen mit seinen Traktoren. Ist das so ein Pfälzer Ding oder wie kommt man auf sowas?
1: Also ein rein Pfälzer Ding ist das eigentlich nicht. Traktorpulling gibt es weltweit, aber im Speziellen das ist in Nussdorf entstanden. Da wollten sich die örtlichen Winzer messen, wer das bessere fahrerische Können hat.
0: Was ist denn, wenn ich jetzt nicht so der Typ Traktormensch bin? Ist dann für uns Normalos auch noch was dabei?
1: Ich kann nur sagen, dass es ein Highlight ist für Groß und Klein. Es ist mitten in der Natur und es ist für alle was geboten. Es ist eine Hüpfburg für Kinder und kalte Getränke den ganzen Tag.
0: Ob Schlepperpulling-Liebhaber oder Naturfreund, am Sonntag ab 12 Uhr in Walsheim ist für alle was dabei. Bis dahin gibt's jetzt erstmal die besten Hits aller Zeiten.
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2: Ich bin Frederik Stübing, hallo. Kreisweiter Warntag im Landkreis Germersheim. Nach technischen Problemen beim landesweiten Test im März wagt der Landkreis Germersheim am morgigen Samstag einen neuen kreisweiten Warntag. Ab 10 Uhr werden die 64 Sirenen im Landkreis einzeln getestet, bevor um 11 Uhr eine zentrale Probewarnung mit Heulton und Sprachdurchsage folgt. Um 11:30 ist die Entwarnung geplant. Mit dem Test will die Verwaltung sicherstellen, dass das neue Warnnetz vor dem bundesweiten Warntag im September fehlerfrei läuft. Bürgerinnen und Bürger können online Rückmeldungen zur Hörbarkeit geben. Zahl der BAföG-Empfänger in Rheinland-Pfalz weiter gesunken. Im vergangenen Jahr haben in Landau, Neustadt und ganz Rheinland-Pfalz rund 22.000 Schüler und Studierende BAföG erhalten. Das sind 6% weniger als im Jahr davor. Wie das Statistische Landesamt mitteilt, hält damit ein langfristiger Trend an. Vor 10 Jahren lag die Zahl der Geförderten noch deutlich höher. Als Gründe gelten bürokratischer Aufwand, niedrige Elternfreibeträge und Sorge vor Verschuldung. Der durchschnittliche monatliche Förderbetrag stieg hingegen leicht auf rund 650 Euro. Die Energie Südwest hat auf dem Dach des Hochbehälters in Landau-Arzheim eine neue Photovoltaikanlage in Betrieb genommen. Wie der Energieversorger mitteilt, erzeugt die Anlage künftig Solarstrom für den Eigenbedarf der Trinkwasserversorgung. Überschüssige Energie wird direkt in das öffentliche Netz eingespeist, um die regionale Versorgung nachhaltiger zu gestalten. Wegen des Weinfests der Freundschaft in Duttweiler kommt es von heute bis Montag zu Einschränkungen im Busverkehr. Wie die Verkehrsbetriebe mitteilen, betrifft dies die Linie 507. In Duttweiler entfallen unter anderem die Haltestellen West, Ost und Dorfplatz. Ausweichmöglichkeit ist die Abzweigung Duttweiler. Auch in Geinsheim entfallen Stopps, dafür wird eine Ersatzhaltestelle eingerichtet. Und das Beste kommt zum Schluss. In Billigheim-Ingenheim wird nächstes Wochenende ein großes Spielfest gefeiert. Am 16. August gibt es ein buntes Programm für Familien und Kinder auf dem Gelände von Fortuna Billigheim-Ingenheim. Gerne mitmachen.
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3: Besser kann's in Richtung Feierabend eigentlich kaum aussehen. Es bleibt freundlich und angenehm warm. Bis zum Abend liegen die Temperaturen dann noch bei bis zu 26 Grad Maxiwert. Morgen scheint dann fast durchgehend die Sonne bei Höchstwerten bis zu 31 Grad.
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3: Es staut sich auf der A65 Karlsruhe Richtung Ludwigshafen zwischen Insheim und Landau Nord. Dort kommt es zu 3 Kilometern Stau. Ihr braucht hier ungefähr 10 Minuten. Dann ebenfalls auf der A65 Landau Richtung Ludwigshafen. Zwischen Edenkoben und Neustadt Nord kommt es zu 4 Kilometern Stau. Ihr braucht hier ebenfalls etwas länger als 10 Minuten. Dann haben wir noch A65 Ludwigshafen Richtung Karlsruhe zwischen Deidesheim und Neustadt Nord. Dort sind ebenfalls 3 Kilometer Stau. Ihr kommt hier auch 10 Minuten später an. Ich wünsche euch weiterhin eine gute und auch sichere Fahrt. Kommt gut an.
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0: Where is my husband von Ray hier bei der Antenne um 20 vor 6.
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2: 7. August 1984. Prince ist mit When Doves Cry neu in den deutschen Singlecharts. Diesen Song schreibt Prince für den Film Purple Rain, in dem er selbst auch die männliche Hauptrolle spielt. Im Film hat er eine schwierige Beziehung zu seinem Vater, der ist nämlich ziemlich gewalttätig. Und davon handelt auch der Song. Prince singt, wie alleingelassen er sich fühlt, allein in einer Welt voller Kälte. Er fragt sich, wieso er und sein Vater sich so anschreien und vergleicht es damit, wie es klingt, wenn Tauben weinen. Und der Keyboard-Beat, den man im Refrain hört, der soll dieses Geräusch symbolisieren. Der Film und der Song sind zwar teilweise autobiografisch, wie viel davon aber wirklich auf die wahren Begebenheiten aus Prince' Leben beruht, das bleibt bis heute unklar. Und das wird es wohl auch für immer bleiben. Denn Prince gibt sein ganzes Leben bis zu seinem Tod über kaum Interviews und spricht nie über sein Privatleben. Und so bleibt When Doves Cry wahrscheinlich für immer ein kleines Mysterium, aber ein wahnsinnig toller Song.

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0: 25 Grad in Alversweiler und 26 Grad in Ottersheim und Bellheim.
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3: Ich bin Dirk Zeitler. Nach dem Fund der Sprengstoffdrohne am Flughafen Leipzig-Halle fordert Sachsens Innenminister Schuster mehr Schutz für Flughäfen und andere wichtige Infrastruktur. Im Podcast Table Today sagte der CDU-Politiker, gerade Flughäfen spielten auch für Deutschlands Verteidigung eine wichtige Rolle.
4: Auf vielen Airports bei uns fehlt aber offenbar noch die Technik, um Drohnen effektiv abzuwehren. Und was ist mit der Wasser- und Stromversorgung, also generell dem Schutz der kritischen Infrastruktur, fragt der Innenminister. Vermutlich hat sich auch damit heute der Nationale Sicherheitsrat beschäftigt. Kanzler Merz war bei dem Treffen auch dabei und auch er hat sicherlich die Kritiker gehört, die sagen, die Zusammenarbeit der Behörden bei einem Drohnenvorfall, die muss verbessert werden. Claudia Wächter, Nachrichtenredaktion.
3: Am Rhein fallen die Pegel immer weiter und in Nordrhein-Westfalen gibt es gleich mehrere neue Negativrekorde. In Düsseldorf etwa zeigt der Pegel nur noch 15 Zentimeter, in Köln 60. Das geht aus Daten des Wasserstraßen- und Schifffahrtsamtes Rhein hervor. Die deutschen Exporte sind trotz aller Belastungen durch den Iran-Krieg im Juni auf einen Rekordwert gestiegen. Kalender- und saisonbereinigt gingen Waren im Wert von gut 139 Milliarden Euro ins Ausland, wie das Statistische Bundesamt mitteilt.
5: Industrie, Bau- und Energieversorger stellten damit das dritte Mal in Folge mehr her als im Vormonat. Besonders erfreulich, nach den Einbrüchen in der Vergangenheit stieg die Produktion in der Autobranche im Juni deutlich, um 3,6%. Auch andere Bereiche im Fahrzeugbau legten zu, wie die Produktion von Flugzeugen, Schiffen, Zügen und Militärfahrzeugen. Ökonomen sehen die Talfahrt der Industrie damit beendet. Viel hängt aber auch davon ab, wie sich die geopolitische Lage und die Energiepreise entwickeln. Und auch das Niedrigwasser sorgt für Probleme. Katrin Müller, Nachrichtenredaktion.
3: Ein Lufthansa-Flugzeug ist auf dem Weg von Johannesburg nach Frankfurt am Main wegen eines undefinierbaren Geruchs in der Kabine in der Republik Kongo zwischengelandet. Alle 363 Passagiere und die Crew seien wohlauf und seien in Hotels untergebracht worden, teilte das Unternehmen nach dem Vorfall mit. Lufthansa werde die Passagiere im Laufe des Tages mit einem Ersatzflugzeug aus Brazzaville abholen und zurück nach Frankfurt fliegen.
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6: Ich bin Frederik Stübing, hallo. Die Zahl der BAföG-Geförderten in Landau-Neustadt und ganz Rheinland-Pfalz ist im vergangenen Jahr erneut gesunken, um 6% auf gut 22.000. Trotz des Rückgangs stieg der durchschnittliche monatliche Förderbetrag leicht an und liegt nun bei 650 Euro. Erneuter Sirenentest im Landkreis Germersheim. Nach Pannen beim ersten Versuch überprüft der Kreis Germersheim am morgigen Samstag erneut sein Sirenennetz. Der Probealarm startet um 11 Uhr mit Heulton und Sprachdurchsagen, gefolgt von der Entwarnung um 11:30. Über die Kreiswebsite können Rückmeldungen abgegeben werden.
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0: Ein richtig schöner Sommerabend wartet auf uns. Die Sonne lässt sich immer wieder blicken und es bleibt trocken. Heute werden noch bis zu 26 Grad Maxiwert erreicht und morgen wird es mit bis zu 31 Grad sogar noch ein bisschen wärmer.
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0: Es staut sich auf der A65 Karlsruhe Richtung Ludwigshafen. Zwischen Insheim und Landau Nord kommt es zu 3 Kilometern Stau. Ihr braucht hier eine Viertelstunde länger. Ebenfalls auf der A65 plus Landau Richtung Ludwigshafen zwischen Edenkoben und Neustadt Nord. Dort sind 4 Kilometer Stau und ebenfalls eine Viertelstunde Zeitverlust hier. Und dann haben wir noch A65 Ludwigshafen Richtung Landau. Zwischen Deidesheim und Neustadt Süd 5 Kilometer Stau und 10 Minuten Zeitverlust an dieser Stelle. Ich wünsche euch noch eine gute und auch sichere Fahrt. Kommt gut an.
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0: Und mit mir Maja Wendland. Der Urlaub ist vorbei. Und plötzlich warten Wäscheberge, Einkäufe
7: Und ganz schlimm, der Wecker. Muss aber gar nicht so stressig sein. Ein paar einfache Tricks können den Start zurück in den Alltag deutlich angenehmer machen. Mehr dazu hört ihr gleich nach zwei Songs mit meinem Kollegen Andi.
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0: Art of Glass hier bei der Antenne um kurz nach 6. Die Sommerferien, die sind vorbei, zumindest für Schulkinder zwischen Landau und Neustadt und in ganz Rheinland-Pfalz. Nach ein paar Tagen am Meer oder in den Bergen kennt man das Gefühl. Kaum steht der Koffer wieder im Flur, ist der Alltag schneller zurück, als einem lieb ist. Leerer Kühlschrank, Wäsche ohne Ende und der Wecker klingelt auch wieder. Andi hat heute ein paar Tipps, wie die Rückkehr nach dem Urlaub deutlich entspannter gelingt. Andi, wie holen wir denn den Alltag am sanftesten zurück? Erzähl mal.
1: Hi, also der größte Fehler ist, die Ankunft so zu planen, dass man sonntags um 23 Uhr heimkommt und montags um 7 Uhr im Büro sitzen muss. Mein Hack, plant immer einen Puffertag zu Hause. Kommt samstags zurück oder nehmt euch den Montag noch frei. Bestellt euch schon vor dem Urlaub für den Ankunftstag haltbare Lebensmittel online oder friert euch vor der Abreise euer Lieblingsgericht ein. So müsst ihr am ersten Abend nicht direkt zum Supermarkt hetzen, sondern könnt entspannt auspacken, eine Pizza bestellen und den Urlaub in Ruhe ausklingen lassen.
0: Klingt doch mal nach einem guten Plan, denn der Urlaub, der muss ja nicht in dem Moment enden, in dem der Koffer ausgepackt ist.
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1: Mit Frederik Stübing einen schönen Freitag. Zahl der BAföG-Empfänger in Rheinland-Pfalz weiter gesunken. Im vergangenen Jahr haben in Landau, Neustadt und ganz Rheinland-Pfalz rund 22.000 Schüler und Studierende BAföG erhalten. Das sind 6% weniger als im Jahr davor. Wie das Statistische Landesamt mitteilt, hält damit ein langfristiger Trend an. Vor 10 Jahren lag die Zahl der Geförderten noch deutlich höher. Als Gründe gelten bürokratischer Aufwand, niedrige Elternfreibeträge und Sorge vor Verschuldung. Der durchschnittliche monatliche Förderbetrag stieg hingegen leicht auf rund 650 Euro. Kreisweiter Warntag im Landkreis Germersheim. Nach technischen Problemen beim landesweiten Test im März wagt der Landkreis Germersheim am morgigen Samstag einen neuen kreisweiten Warntag. Ab 10 Uhr werden die 64 Sirenen im Landkreis einzeln getestet, bevor um 11 Uhr eine zentrale Probewarnung mit Heulton und Sprachdurchsage folgt. Um 11:30 ist die Entwarnung geplant. Mit dem Test will die Verwaltung sicherstellen, dass das neue Warnnetz vor dem bundesweiten Warntag im September fehlerfrei läuft. Bürgerinnen und Bürger können online Rückmeldungen zur Hörbarkeit geben. Wegen des Weinfests der Freundschaft in Duttweiler kommt es von heute bis Montag zu Einschränkungen im Busverkehr. Wie die Verkehrsbetriebe mitteilen, betrifft dies die Linie 507. In Duttweiler entfallen unter anderem die Haltestellen West, Ost und Dorfplatz. Ausweichmöglichkeit ist die Abzweigung Duttweiler. Auch in Geinsheim entfallen Stopps, dafür wird eine Ersatzhaltestelle eingerichtet. Die Energie Südwest hat auf dem Dach des Hochbehälters in Landau-Arzheim eine neue Photovoltaikanlage in Betrieb genommen. Wie der Energieversorger mitteilt, erzeugt die Anlage künftig Solarstrom für den Eigenbedarf der Trinkwasserversorgung. Überschüssige Energie wird direkt in das öffentliche Netz eingespeist, um die regionale Versorgung nachhaltiger zu gestalten. Und das Beste kommt zum Schluss. Der Speyerer Dom sammelt weiter Gelder für seine Instandhaltung. Im September sollen hierfür alle Einnahmen der Dom-Rallye City & Quest Kaiserdom an den Dombauverein gespendet werden. Gerne mehr davon.
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2: Die letzten Arbeitsstunden lassen sich auf jeden Fall richtig gut aushalten. Es bleibt freundlich mit Maxiwerten bis zu 27 Grad und einem Mix aus Sonne und Wolken. Morgen gehen die Temperaturen dann wieder hoch auf bis zu 31 Grad bei strahlendem Sonnenschein.
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2: Es staut sich auf der A65 Karlsruhe Richtung Ludwigshafen. Zwischen Insheim und Landau Nord kommt es zu 3 Kilometern Stau. Ihr braucht hier eine Viertelstunde länger. Ebenfalls auf der A65 plus Landau Richtung Ludwigshafen zwischen Edenkurben und Neustadt Nord. Dort sind 4 Kilometer Stau und ebenfalls eine Viertelstunde Zeitverlust hier. Und dann haben wir noch A65 Ludwigshafen Richtung Landau. Zwischen Deidesheim und Neustadt Süd 5 Kilometer Stau und 10 Minuten Zeitverlust an dieser Stelle. Ich wünsche euch noch eine gute und auch sichere Fahrt. Kommt gut an.
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1: Zum Ende der Börsenwoche geht dem wachstumsfreudigen DAX zwar ein wenig die Puste aus, trotzdem steht ein neuer Rekord bei zwischenzeitlich 26.438 Punkten. Zum Tagesschluss liegt der Index bei rund 26.350 Punkten und einem Plus von 0,7%. Für gute Stimmung haben vor allem die neuen US-Arbeitsmarktdaten gesorgt. Statt eines erwarteten Beschäftigungsaufbaus sind im Juli viele tausende Stellen weggefallen. Das dämpft die Sorgen vor weiteren Zinserhöhungen der US-Notenbank und gibt den Aktienmärkten Rückenwind. Auch die deutschen Exportdaten haben positiv überrascht. Deutlich zulegen konnten heute Infineon, SAP und Scout24. Schwächer zeigen sich dagegen vor allem Zalando und die Münchner Rück. Bei Daimler Truck belastet ein deutlicher Gewinneinbruch die Aktie schwer. Der Euro notiert kaum verändert bei einem $1,15,6. Aus Frankfurt, Frederik Stübing.
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0: Talk Talk, such a shame, hier bei der Antenne um 20 vor 7. Manchmal schreibt die Musikgeschichte ihre ganz eigenen Märchen. Kenya Grace hat ihren größten Hit Strangers nicht nur selbst gesungen, sondern auch selbst geschrieben und produziert. Damit war sie die erste britische Künstlerin seit Kate Bush, die mit einem komplett selbstproduzierten Song die Spitze der britischen Charts erobert hat. Verrückt eigentlich, wenn man bedenkt, dass alles mit einem Song begann, den sie in ihrem eigenen Schlafzimmer produziert hat. Zeigt mal wieder, für einen Welthit, der auch hier bei uns in Lande und Neustadt gefeiert wird, braucht's manchmal gar kein riesiges Studio, sondern einfach eine richtig gute Idee. Und den hören wir jetzt auch hier bei der Antenne bei den besten Hits aller Zeiten, Kenya Grace mit Strangers.
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0: Es sind 24 Grad aktuell in Klingenmünster und 25 Grad in Lustadt und Weingarten.
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2: Ich bin Dirk Zettler. Die Sprengstoffdrohne am Flughafen Leipzig-Halle beschäftigt inzwischen auch den Nationalen Sicherheitsrat. Das Gremium unter Vorsitz von Bundeskanzler Merz hat über den Vorfall beraten. Gleichzeitig wächst die Frage, wie gut kann Deutschland solche Drohnen überhaupt abwehren? Die Grünen im Bundestag sehen da noch gravierende Lücken.
3: Das Zuständigkeitswirrwarr ist ein Sicherheitsrisiko, sagen die Grünen und fordern klare Strukturen, damit zig Behörden bei einem Drohnenvorfall blitzschnell handeln können. Und offenbar schneller als bisher müssen auch alle Flughäfen mit Abwehrtechnik ausgestattet werden. Am Airport in Leipzig sucht die Polizei weiter nach Hinweisen, wer hinter dem geplanten Anschlag mit einer Sprengstoffdrohne steckt. Viele Experten sagen, das ist Russland. Claudia Wächter, Nachrichtenredaktion.
2: US-Präsident Trump darf seinen umstrittenen Ballsaal im Weißen Haus laut einer Gerichtsentscheidung nicht eigenmächtig bauen. Stattdessen müsse er die Zustimmung des Kongresses einholen. Der Bau müsse daher bis auf Weiteres eingestellt werden, urteilte ein Berufungsgericht. Der Trump-Regierung bleiben nun 14 Tage Zeit, um gegen die Entscheidung vorzugehen und den Fall vor den obersten US-Gerichtshof zu bringen. Am Rhein fallen die Pegel immer weiter und in Nordrhein-Westfalen gibt es gleich mehrere neue Negativrekorde. In Düsseldorf zeigte der Pegel nur noch 15 cm, in Köln 60. Das geht aus Daten des Wasserstraßen- und Schifffahrtsamtes Rhein hervor.
4: Besonders ungewöhnlich sieht's in Emmerich südwestlich von Kleve aus. Dort liegt der Schwimmer, der normalerweise den Wasserstand misst, inzwischen komplett trocken. Eine Sonde übernimmt deshalb den Job. Auch bei Duisburg hat der Rhein einen neuen Tiefststand erreicht. Schiffe können zwar weiterhin fahren, denn die Fahrrinne ist deutlich tiefer als der Pegel am Ufer. Sie können aber viel weniger Fracht laden als sonst. Und Entspannung ist vorerst nicht in Sicht. Bis Dienstag sollen die Wasserstände höchstens um wenige Zentimeter steigen. Zoe Tassovali, Nachrichtenredaktion.
2: Unwetter haben in westlichen Bergregionen Österreichs lokale Überflutungen und Muren ausgelöst. Wie die Tiroler Polizei mitteilte, gingen in der beliebten Urlaubsregion Zillertal am Vorabend drei Muren ab. Straßen waren zeitweise durch den Schlamm blockiert. Auch in Innsbruck und Kitzbühel mussten Feuerwehrleute wegen überfluteter Keller und Straßen ausrücken.
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5: Mit Frederik Stübing. Erneuter Sirenentest im Landkreis Germersheim. Nach Pannen beim ersten Versuch überprüft der Kreis Germersheim am morgigen Samstag erneut sein Sirenennetz. Der Probealarm startet um 11 Uhr mit Heulton und Sprachdurchsagen, gefolgt von der Entwarnung um 11:30. Über die Kreiswebsite können Rückmeldungen abgegeben werden. Die Zahl der BAföG-Geförderten in Landau-Neustadt und ganz Rheinland-Pfalz ist im vergangenen Jahr erneut gesunken, um 6% auf gut 22.000. Trotz des Rückgangs stieg der durchschnittliche monatliche Förderbetrag leicht an und liegt nun bei 650 Euro.
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0: Der Tag verabschiedet sich heute mit einem richtig angenehmen Sommerabend. Wir bekommen heute noch bis zu 26 Grad Maxi-Wert. Und morgen wird es nochmal sonnig und mit bis zu 31 Grad noch ein bisschen einen Ticken wärmer.
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0: Es staut sich aktuell auf der A65 Landau Richtung Ludwigshafen zwischen Edenkoben und Neustadt Nord. Dort sind aktuell 4 Kilometer Stau, ihr braucht hier 10 Minuten länger. Und ebenfalls auf der A65 Ludwigshafen Richtung Landau zwischen Deidesheim und Neustadt Süd 3 Kilometer Stau und 10 Minuten Zeitverlust. Ich wünsche euch allen unterwegs noch eine gute und auch sichere Fahrt. Kommt gut an.
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0: Und mit mir Maja Wendland. Für FCK-Fans hat das Warten endlich ein Ende. Die neue Zweitligasaison steht in den Startlöchern. Was sich in der Sommerpause alles verändert hat und worauf sich die Fans freuen können, hört ihr gleich nach zwei Songs mit meinem Kollegen Freddy.
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0: Seele Live, Kamrat hier bei der Antenne um kurz nach sieben.
1: Ole, ole, ole, ola, der FCK ist wieder da.
0: Es ist endlich wieder soweit. Für all die Fußballfans in Landau-Neustadt und darüber hinaus hat das große Warten endlich ein Ende. Es wird wieder gekickt. Der erste FCK ist wieder back in der zweiten Liga. Mein Kollege Freddy ist bei mir. Was ist denn in der Zwischenzeit so passiert?
2: Einiges auf jeden Fall. Das letzte Pflichtspiel ist ja mittlerweile schon fast 3 Monate her. Einige langfristige Leistungsträger haben den Verein zum Beispiel in der Sommerpause verlassen. So Daniel Hanslick und der Abwehrchef Luca Sirch, die sind beide weg. Aber es wurde natürlich auch gut nachgelegt. Neue Talente gibt es unter anderem in der Innenverteidigung und mit Ibrahim Konaté ein richtig echtes Sturmjuwel. Dazu hat man Stürmer Yadimchi aus Hoffenheim ausgeliehen.
0: Okay, da passiert aber hoffentlich noch was, oder?
2: Ja, klar, das Transferfenster der zweiten Liga hat zum Glück noch bis zum 1. September offen. Bis dahin kann und wird hoffentlich also noch einiges passieren. Viel mehr als auf dem Transfermarkt ist bis jetzt im Stadion der Roten Teufel passiert. Wer schon mal da mal weiß, wenn es mal ein bisschen nass wird, dann werden die Treppen ganz schnell zur Rutsche. Das ist richtig gefährlich. Hier gibt es jetzt an vielen Stellen rutschfesten Belag. Mhm. Das komplette Stadion soll bis Ende des Jahres dann fertig gemacht werden. Außerdem gibt es neue Aufzüge und ein niegelnagelneues Flutlicht.
0: Oh, da hat sich aber doch gut was getan. Ja. Wann sehen wir denn die Neuharten richtig in Aktion?
2: Ja, das dauert noch rund eine Woche. Das erste Heimspiel ist dann ausgerechnet auch noch gegen den Karlsruher SC. Morgen startet die Saison dann aber erstmal direkt in Wolfsburg gegen den VfL. Die sind ja ziemlich überraschend abgestiegen aus der ersten Liga und haben sich jetzt so eine kleine Supermannschaft für die zweite gebastelt. Also allzu große Hoffnungen würde ich mir jetzt ehrlicherweise nicht machen wegen morgen. Aber trotzdem, über 5000 Lautra-Fans kommen mit in die Autostadt.
0: Sehr gut, also an den Fans hat sich nichts verändert. Das ist doch wohl das Wichtigste. Also wenn es morgen dann endlich wieder losgeht, Samstagabend 20:30 Wolfsburg gegen den FCK.
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1: Ich bin Frederik Stübing, hallo. Kreisweiter Warntag im Landkreis Germersheim. Nach technischen Problemen beim landesweiten Test im März wagt der Landkreis Germersheim am morgigen Samstag einen neuen kreisweiten Warntag. Ab 10 Uhr werden die 64 Sirenen im Landkreis einzeln getestet, bevor um 11 Uhr eine zentrale Probewarnung mit Heulton und Sprachdurchsage folgt. Um 11:30 ist die Entwarnung geplant. Mit dem Test will die Verwaltung sicherstellen, dass das neue Warnnetz vor dem bundesweiten Warntag im September fehlerfrei läuft. Bürgerinnen und Bürger können online Rückmeldungen zur Hörbarkeit geben. Zahl der BAföG-Empfänger in Rheinland-Pfalz weiter gesunken. Im vergangenen Jahr haben in Landau, Neustadt und ganz Rheinland-Pfalz rund 22.000 Schüler und Studierende BAföG erhalten. Das sind 6% weniger als im Jahr davor. Wie das Statistische Landesamt mitteilt, hält damit ein langfristiger Trend an. Vor 10 Jahren lag die Zahl der Geförderten noch deutlich höher. Als Gründe gelten bürokratischer Aufwand, niedrige Elternfreibeträge und Sorge vor Verschuldung. Der durchschnittliche monatliche Förderbetrag stieg hingegen leicht auf rund 650 Euro. Die Energie Südwest hat auf dem Dach des Hochbehälters in Landau-Arzheim eine neue Photovoltaikanlage in Betrieb genommen. Wie der Energieversorger mitteilt, erzeugt die Anlage künftig Solarstrom für den Eigenbedarf der Trinkwasserversorgung. Überschüssige Energie wird direkt in das öffentliche Netz eingespeist, um die regionale Versorgung nachhaltiger zu gestalten. Wegen des Weinfests der Freundschaft in Duttweiler kommt es von heute bis Montag zu Einschränkungen im Busverkehr. Wie die Verkehrsbetriebe mitteilen, betrifft dies die Linie 507. In Duttweiler entfallen unter anderem die Haltestellen West, Ost und Dorfplatz. Ausweichmöglichkeit ist die Abzweigung Duttweiler. Auch in Geinsheim entfallen Stopps, dafür wird eine Ersatzhaltestelle eingerichtet. Und das Beste kommt zum Schluss. In Billigheim-Ingenheim wird nächstes Wochenende ein großes Spielfest gefeiert. Am 16. August gibt es ein buntes Programm für Familien und Kinder auf dem Gelände von Fortuna Billigheim-Ingenheim. Gerne mitmachen.
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2: Falls ihr den Abend heute draußen genießen wolltet, könnt ihr euch wirklich auf bestes Sommerwetter freuen. Es bleibt trocken und weiter angenehm warm. Also rund 26 Grad Maxiwert bekommen wir heute noch. Und morgen zeigt sich die Sonne dann fast den ganzen Tag. Und die Temperaturen steigen auf bis zu 31 Grad.
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2: Es staut sich aktuell auf der A65 Landau Richtung Ludwigshafen zwischen Edenkoben und Neustadt Nord. Dort sind aktuell 4 Kilometer Stau, ihr braucht hier 10 Minuten länger. Und ebenfalls auf der A65 Ludwigshafen Richtung Landau zwischen Deidesheim und Neustadt Süd 3 Kilometer Stau und 10 Minuten Zeitverlust. Ich wünsche euch allen unterwegs noch eine gute und auch sichere Fahrt. Kommt gut an.
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0: Mr. Big, To Be With You, hier bei der Antenne um 20 vor 8.
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2: 7. August 2000. The Underdog Project sind mit Summer Jam neu in den Charts.

Krishna macht Ende der 90er Jahre eine Europareise. Der Kanadier will sich inspirieren lassen von der sogenannten Lebensweise hier und trifft nach wenigen Wochen in Deutschland tatsächlich auch auf einen anderen Kanadier, Craig Smart. Die beiden kommen ins Gespräch über alles Mögliche, aber vor allem natürlich über Musik, denn sie beide lieben es, Musik zu machen und verabreden sich deswegen mit ein paar Freunden zu einer Jam-Session. Und dort läuft es dann auf einmal so gut, dass sie sich wieder und wieder verabreden. Nach ein paar Sessions sind so viele Songs entstanden, dass sie einfach ins Studio gehen, eine Band gründen und ein Album aufnehmen. Und darauf ist unter anderem auch diese

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1: Ich bin Dirk Zeitler. Die Sprengstoffdrohne am Flughafen Leipzig-Halle beschäftigt inzwischen auch den Nationalen Sicherheitsrat. Gleichzeitig wächst die Frage, wie gut kann Deutschland solche Drohnen überhaupt abwehren? Die Grünen im Bundestag sehen da noch gravierende Lücken.
2: Das Zuständigkeitswirrwarr ist ein Sicherheitsrisiko, sagen die Grünen und fordern klare Strukturen, damit zig Behörden bei einem Drohnenvorfall blitzschnell handeln können. Und offenbar schneller als bisher müssen auch alle Flughäfen mit Abwehrtechnik ausgestattet werden. Am Airport in Leipzig sucht die Polizei weiter nach Hinweisen, wer hinter dem geplanten Anschlag mit einer Sprengstoffdrohne steckt. Viele Experten sagen, das ist Russland. Claudia Wächter, Nachrichtenredaktion.
1: Rheinland-Pfalz und das Saarland setzen wegen des anhaltenden Niedrigwassers am Rhein das Sonn- und Feiertagsverbot für bestimmte Lkw-Transporte vorübergehend außer Kraft. Damit können Güter, die aufgrund der niedrigen Pegelstände derzeit nicht oder nur eingeschränkt über die Wasserwege transportiert werden, leichter auf der Straße befördert werden. Die Ausnahmeregelung gilt bereits an diesem Wochenende. Brot, Milch oder Gemüse könnten deutlich teurer werden. Dafür sollen Menschen mit weniger Einkommen Geld vom Staat bekommen. Genau das schlägt IFO-Präsident Füst vor. Politiker von Union und SPD lehnen die Idee allerdings laut dem Tagesspiegel ab.
3: An der Supermarktkasse würde man den Vorschlag des IFO-Präsidenten ziemlich schnell merken. Auf Lebensmittel wären statt 7 künftig 19% Mehrwertsteuer fällig. Menschen mit wenig Einkommen sollen dafür 360 Euro im Jahr vom Staat bekommen. Der SPD reicht das nicht. Wer jede Woche für 100 Euro Lebensmittel kauft, zahlt nach ihrer Rechnung rund 600 Euro mehr im Jahr. Auch die Union sagt deshalb, erst den Einkauf verteuern und dann Geld zurückzahlen, das mache es weder für Familien noch für die Verwaltung einfacher. Zoe Tassovali, Nachrichtenredaktion.
1: Der norwegische Fußballverband um Präsidentin Klaveness fordert FIFA-Boss Infantino zum sofortigen Rücktritt auf. Dies sei das Resultat einer gemeinsamen Sitzung, berichtete Klaveness dem britischen Guardian. Man habe beschlossen, Infantino nicht mehr zu vertrauen. Der Schweizer steht nach dem geplatzten Investorendeal so sehr in der Kritik, wie noch nie in seinen gut 10 Jahren als FIFA-Präsident.
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5: Ich bin Dirk Zeitler. Rheinland-Pfalz und das Saarland setzen wegen des anhaltenden Niedrigwassers am Rhein das Sonn- und Feiertagsverbot für bestimmte Lkw-Transporte vorübergehend außer Kraft. Die Ausnahmeregelung gilt bereits ab diesem Wochenende. Derweil fallen am Rhein die Pegel immer weiter.
6: Besonders ungewöhnlich sieht's in Emmerich südwestlich von Kleve aus. Dort liegt der Schwimmer, der normalerweise den Wasserstand misst, inzwischen komplett trocken. Eine Sonde übernimmt deshalb den Job. Auch bei Duisburg hat der Rhein einen neuen Tiefstand erreicht. Schiffe können zwar weiterhin fahren, denn die Fahrrinne ist deutlich tiefer als der Pegel am Ufer. Sie können aber viel weniger Fracht laden als sonst. Und Entspannung ist vorerst nicht in Sicht. Bis Dienstag sollen die Wasserstände höchstens um wenige Zentimeter steigen. Zoe Tassovali, Nachrichtenredaktion.
5: Über einem Militärstützpunkt in Metternich in Nordrhein-Westfalen sind zwei Drohnen gesichtet worden. Am Donnerstagabend habe die Sicherheitszentrale des Bundeswehrstandortes gemeldet, dass über der Liegenschaft zwei Drohnen entdeckt worden seien. Das bestätigte eine Sprecherin des operativen Führungskommandos der Bundeswehr. Feldjäger hätten den Vorfall untersucht. Überraschender Lichtblick für die Wirtschaft. Trotz Iran-Krieg, Ölpreisschock und US-Zöllen sind die deutschen Exporte im Juni auf einen Rekord gestiegen. Auch das verarbeitende Gewerbe hat sich weiter erholt. Vor allem in der Autoindustrie legte die Produktion zu.
7: Industrie, Bau- und Energieversorger stellten damit das dritte Mal in Folge mehr her als im Vormonat. Besonders erfreulich, nach den Einbrüchen in der Vergangenheit stieg die Produktion in der Autobranche im Juni deutlich, um 3,6%. Auch andere Bereiche im Fahrzeugbau legten zu, wie die Produktion von Flugzeugen, Schiffen, Zügen und Militärfahrzeugen. Ökonomen sehen die Talfahrt der Industrie damit beendet. Katrin Müller, Nachrichtenredaktion.
5: Wegen technischer Probleme ist die beliebte Fernverkehrsverbindung zwischen Berlin und Paris bis auf Weiteres unterbrochen. Grund dafür sind technische Probleme mit dem europäischen Zugsicherungssystem der Firma Alstom. Das teilte die Deutsche Bahn mit. Wer mit dem ICE von Hauptstadt zu Hauptstadt fahren möchte, muss aktuell in Frankfurt oder Mannheim umsteigen.
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1: Ich bin Tanja Wagner. Schon wieder sorgen Drohnen an einem sicherheitsrelevanten Ort für Aufsehen. Über einem Bundeswehrstützpunkt im nordrhein-westfälischen Mechernich sind zwei Drohnen gesichtet worden. Das bestätigte die Bundeswehr. Inzwischen ermittelt die Polizei.
2: Was die beiden Drohnen über dem Bundeswehrgelände gemacht haben und wer sie gesteuert hat, ist bislang unklar. Am Anfang haben Feldjäger den Vorfall untersucht, danach übernahm die Polizei. Besonders auffällig ist der Zeitpunkt. Erst vor wenigen Tagen wurde am Flughafen Leipzig-Halle eine Drohne mit Sprengstoff entdeckt. Dort ermittelt inzwischen die Bundesanwaltschaft. Innenminister Dobrindt spricht von einem hybriden Anschlag auf den Flughafen und schließt auch fremde Mächte als Drahtzieher nicht aus. Zoe Tassovali, Redaktion.
1: NRW, Rheinland-Pfalz und das Saarland setzen wegen des anhaltenden Niedrigwassers am Rhein das Sonn- und Feiertagsfahrverbot für bestimmte Lkw-Transporte vorübergehend außer Kraft. Damit könnten Güter, die aufgrund der niedrigen Pegelstände derzeit nicht oder nur eingeschränkt über die Wasserstraße transportiert werden, leichter auf der Straße befördert werden, teilten die Ministerien mit. Die Ausnahmeregelung gilt bereits an diesem Wochenende. In Österreich haben heftige Unwetter im Westen des Landes Straßen überflutet und Schlammlawinen ausgelöst. Laut der Tiroler Polizei trifft es auch Regionen, in denen gerade viele Urlauber unterwegs sind.
3: Im Zillertal sind drei Muren abgegangen und haben Straßen blockiert. Und in Kitzbühel musste die Feuerwehr mit Wasserpumpen ausrücken. Dort waren innerhalb einer Stunde 30 mm Regen gefallen. Auch das Bundesland Salzburg war von schweren Unwettern betroffen. Mehrere Brücken wurden zerstört. Bei Bad Gastein mussten Wanderer wegen einer Mure von einer Berghütte ausgeflogen werden. Früher gab es dort noch einen Gletscher, der den Regen wie einen Schwamm aufsog. Doch mit dem Klimawandel ist das Eis mittlerweile geschmolzen. Aus Wien, Albert Otti.
1: Der Streit um die muslimischen Ganzkörperbadeanzüge spaltet Frankreich weiter. Das Verwaltungsgericht in Nizza hat ein in einem schicken Badeort verhängtes Strandverbot für Burkinis gekippt. Den Richtern zufolge beeinträchtigt das Verbot Grundfreiheiten in schwerwiegender Weise. In Frankreich wird auch schon seit vielen Jahren um ein Kopftuchverbot gestritten.
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6: Ich bin Tanja Wagner. Wegen des extrem Niedrigwassers können viele Frachtschiffe zurzeit weniger Ladung befördern als üblich. Darunter leiden die Lieferketten. Mit Nordrhein-Westfalen, Rheinland-Pfalz und dem Saarland haben jetzt die ersten Bundesländer das Sonn- und Feiertagsfahrverbot für bestimmte Lkw-Transporte aufgehoben.
7: Erst am Donnerstag hatten Vertreter von Wirtschaftsverbänden mit Bundesverkehrsminister Bilger über Sofortmaßnahmen beraten, um die Lieferketten auf wichtigen Wasserstraßen wie Rhein, Donau und Elbe aufrechtzuerhalten. Denn die anhaltende Dürre stellt viele Unternehmen aktuell vor immense Herausforderungen. Es kommt einfach nicht genug Nachschub an, weil die Frachtschiffe zu wenig Wasser unterm Kiel haben und nur einen Bruchteil der üblichen Ladung transportieren können. Durch die Lockerung des Fahrverbots sollen nun vorübergehend mehr Gütertransporte vom Wasserweg auf die Straßen verlegt werden können. Dirk Zeitler, Nachrichtenredaktion.
6: Die schwarz-rote Koalition diskutiert heftig darüber, ob zwingend eine Frau die Nachfolge von Bundespräsident Steinmeier antreten sollte. Einem Dreiviertel der Bürger ist das laut einer Umfrage im Auftrag von RTL und NTV aber egal. Gerade mal jeder Fünfte wünscht sich nach der Wahl am 30. Januar eine Frau und nur die wenigsten bestehen erneut auf einem Mann. Brot, Milch oder Gemüse könnten deutlich teurer werden. Dafür sollen Menschen mit wenig Einkommen Geld vom Staat bekommen. Genau das schlägt IFO-Präsident Fuest vor. Politiker von Union und SPD lehnen die Idee allerdings laut dem Tagesspiegel ab.
8: An der Supermarktkasse würde man den Vorschlag des IFO-Präsidenten ziemlich schnell merken. Auf Lebensmittel wären statt 7 künftig 19% Mehrwertsteuer fällig. Menschen mit wenig Einkommen sollen dafür 360 Euro im Jahr vom Staat bekommen. Der SPD reicht das nicht. Wer jede Woche für 100 Euro Lebensmittel kauft, zahlt nach ihrer Rechnung rund 600 Euro mehr im Jahr. Auch die Union sagt deshalb, erst den Einkauf verteuern und dann Geld zurückzahlen, das mache es weder für Familien noch für die Verwaltung einfacher. Zoe Tassovali, Redaktion.
6: Hertha BSC ist mit einem Sieg in die neue Saison in der zweiten Fußball-Bundesliga gestartet. Die Mannschaft von Trainer Leitl gewann das wegen eines Fanbanners unterbrochene Eröffnungsspiel beim VfL Bochum mit 1:0.
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5: Ich bin Tanja Wagner. Schon wieder sorgen Drohnen an einem sicherheitsrelevanten Ort für Aufsehen. Über einem Bundeswehrstützpunkt im nordrhein-westfälischen Mechernich sind zwei Drohnen gesichtet worden. Das bestätigte die Bundeswehr. Inzwischen ermittelt die Polizei.
6: Was die beiden Drohnen über dem Bundeswehrgelände gemacht haben und wer sie gesteuert hat, ist bislang unklar. Am Anfang haben Feldjäger den Vorfall untersucht, danach übernahm die Polizei. Besonders auffällig ist der Zeitpunkt. Erst vor wenigen Tagen wurde am Flughafen Leipzig-Halle eine Drohne mit Sprengstoff entdeckt. Dort ermittelt inzwischen die Bundesanwaltschaft. Innenminister Dobrindt spricht von einem hybriden Anschlag auf den Flughafen und schließt auch fremde Mächte als Drahtzieher nicht aus. Zoe Tassovali, Redaktion.
5: NRW, Rheinland-Pfalz und das Saarland setzen wegen des anhaltenden Niedrigwassers am Rhein das Sonn- und Feiertagsfahrverbot für bestimmte Lkw-Transporte vorübergehend außer Kraft. Damit könnten Güter, die aufgrund der niedrigen Pegelstände derzeit nicht oder nur eingeschränkt über die Wasserstraße transportiert werden, leichter auf der Straße befördert werden, teilten die Ministerien mit. Die Ausnahmeregelung gilt bereits an diesem Wochenende. In Österreich haben heftige Unwetter im Westen des Landes Straßen überflutet und Schlammlawinen ausgelöst. Laut der Tiroler Polizei trifft es auch Regionen, in denen gerade viele Urlauber unterwegs sind.
7: Im Zillertal sind drei Muren abgegangen und haben Straßen blockiert. Und in Kitzbühel musste die Feuerwehr mit Wasserpumpen ausrücken. Dort waren innerhalb einer Stunde 30 mm Regen gefallen. Auch das Bundesland Salzburg war von schweren Unwettern betroffen. Mehrere Brücken wurden zerstört. Bei Bad Gastein mussten Wanderer wegen einer Mure von einer Berghütte ausgeflogen werden. Früher gab es dort noch einen Gletscher, der den Regen wie einen Schwamm aufsog. Doch mit dem Klimawandel ist das Eis mittlerweile geschmolzen. Aus Wien, Albert Otti.
5: Der Streit um die muslimischen Ganzkörperbadeanzüge spaltet Frankreich weiter. Das Verwaltungsgericht in Nizza hat ein in einem schicken Badeort verhängtes Strandverbot für Burkinis gekippt. Den Richtern zufolge beeinträchtigt das Verbot Grundfreiheiten in schwerwiegender Weise. In Frankreich wird auch schon seit vielen Jahren um ein Kopftuchverbot gestritten.
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